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0: Kurz vor sechs. Einen wunderschönen guten Morgen wünsche ich Ella Dümig. Ich bin für euch am Mikro und wir starten noch gemeinsam in den Mittwoch rein. Bergfest, sag mal, auch so schön. Und auch mit schon sehr hohen Temperaturen. 13 Grad aktuell in Landau, genauso auch in Neustadt und bei euch in Speyer sogar 14 Grad.
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2: Ich bin Diana Kramer. Die EU hat sich auf die vollständige Umsetzung des umstrittenen Zolldeals mit den USA geeinigt. Vertreter der Regierungen und des EU-Parlaments verständigten sich in der Nacht darauf, Zölle auf US-Industriegüter abzuschaffen und Agrarprodukten besseren Marktzugang zu geben.
3: Gleichzeitig soll ein Sicherheitsnetz greifen, falls die USA ihre Zusagen nicht einhalten. Dann könnten EU-Zollzugeständnisse wieder ausgesetzt werden. Geplant ist außerdem eine regelmäßige Kontrolle der Handelsentwicklung. Die EU-Kommission soll alle 3 Monate berichten. Außerdem soll Ende 2029 überprüft werden, ob Europas Wirtschaft geschädigt wird. Der Deal soll bis spätestens 4. Juli in Kraft treten. Hintergrund sind neue Zolldrohungen von US-Präsident Trump, unter anderem gegen Autos aus der EU. David Riemer, Berlin.
2: Bundesinnenminister Alexander Dobrindt will die Kapazitäten beim Zivilschutz für den Kriegs- und Anschlagsfall massiv ausbauen. Das Kabinett soll heute über ein entsprechendes Eckpunktepapier beraten. Es sieht vor, bis 2029 insgesamt 10 Milliarden in den Bevölkerungsschutz zu investieren.
4: Die Bundesländer machen seit Jahren Druck, dass der Zivilschutz ausgebaut wird. Dobrindt will nun liefern und dafür reichlich Geld in die Hand nehmen. Es geht unter anderem um die Beschaffung von Fahrzeugen, Spezialgeräten und Material für den Notfall. Marode Gebäude sollen instand gesetzt, ehrenamtliche Strukturen gestärkt werden. Im Mittelpunkt steht dabei vor allem das Technische Hilfswerk mit seinen rund 2200 hauptamtlichen THW-Mitarbeitern und etwa 88.000 ehrenamtlichen Helferinnen und Helfern. Dirk Zeitler, Berlin.
2: Daneben will das Bundeskabinett heute die Führerscheinreform auf den Weg bringen. Die Pläne von Verkehrsminister Patrick Schnieder zielen darauf, den meist einige tausend Euro teuren Erwerb der Fahrerlaubnis günstiger zu machen. Fahrschulen sollen dafür unter anderem mehr digitalen Unterricht anbieten und Simulatoren einsetzen können. Auch in der zweiten Nacht nach dem dramatischen Hauseinsturz im sächsischen Görlitz fehlt von 3 Vermissten jede Spur. Bei der Suche nach 2 Frauen und einem Mann wurden bislang keine Lebenszeichen registriert und die Zeit wird immer knapper. Die Einsatzkräfte gehen davon aus, dass Verschüttete bis zu 72 Stunden unter solchen Trümmern überleben können. Das Haus war am Montag eingestürzt.
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5: Mit Maja Wendland, einen schönen Mittwoch. Das Oberlandesgericht Zweibrücken entscheidet jetzt, ob ein Betrugsverfahren fortgesetzt wird. Es handelt sich um einen mutmaßlichen und sogenannten Autobumser aus der Vorderpfalz. Das Landgericht Landau hat das Verfahren im Februar diesen Jahres vorläufig eingestellt wegen angeblicher gesundheitlicher Probleme des Angeklagten. Die Staatsanwaltschaft Frankenthal hat daraufhin Beschwerde eingelegt. Auf der B9 Richtung Speyer hat gestern ein Reisebus einer Schulklasse Feuer gefangen. Nach ersten Erkenntnissen der Polizeidirektion Neustadt ist während der Fahrt ein Hinterreifen des Busses geplatzt und der Radkasten hat Feuer gefangen. Der Fahrer hat sofort reagiert und den Bus sicher zum Stehen gebracht. Verletzt wurde nach bisherigen Erkenntnissen niemand.
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0: Wir starten trocken in den Tag rein. Am Morgen vielleicht noch der ein oder andere Regentropfen runter. Dann bleibt es aber den ganzen Tag über bewölkt. Richtung Nachmittag, dann lockert sich's kurz auf. Mit ein bisschen Winter noch dazu. Also wir kriegen heute alles. Bisschen Wind, bisschen Regen, bisschen Sonne Richtung Nachmittag, Abend und auch bisschen Wolken. Bei Höchstwerten von 19 Grad.
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0: Keine Meldungen für euch am Morgen. Wenn ihr aber was habt, Staus, Blitzer oder Gefahrenmeldungen, super gerne durchklingeln, eine schnelle WhatsApp schicken an die 06341 948 948.
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0: Und auch mit mir, Ella Dümig, einen wunderschönen guten Morgen. Und ja, ich muss sagen, es gibt ja verschiedene Arten von Fahrzeugen. Hier ist das Elektroauto, das E-Moped, vielleicht gibt es das auch schon. Aber jetzt gibt es was ganz Besonderes, was es nicht so oft gibt bei uns im Antenneland. Was genau das ist, dazu gleich mehr nach zwei Songs.

0: 6:11 Uhr. Ihr habt mal wieder Bock auf ein bisschen Outdoor-Spaß zwischen Landau und Bad Dürkheim? 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Wir haben uns mal mit dem Chef ausgetauscht. Herr Fischer, was hat es denn alles bei Ihnen neu zu geben?
1: 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Und des Weiteren noch die Marke Can-Am im Offroad und On-Road-Bereich.
0: Okay, warum macht ihr das gerade jetzt, was Neues reinzumachen? 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
1: Der Grund, warum wir uns hier in der Region dafür entschieden haben, diese Marken dazuzunehmen, ist, dass wir unser Portfolio ausbauen möchten und das Mobilitätszentrum an der Weinstraße werden möchten, in Bezug auf, dass wir vom kleinsten Roller von 50 Kubik über Enduro, über eine Tausender Rennsportlermaschine bis hin über PKW, Quads und Side-by-Side der Marke Can-Am anbieten können.
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0: 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Da können sich alle Kunden freuen. Wir von der Antenne sind auf jeden Fall

0: 20 nach 6, Nelly Furtado, Man Eater. Und gleich geht's auch schon weiter mit Sugar Babes Round Round. Hier am Mittwochmorgen.
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1: Mit Maja Wendland einen schönen Mittwoch. Das Oberlandesgericht Zweibrücken entscheidet jetzt, ob ein Betrugsverfahren um einen mutmaßlichen und sogenannten Autobumser aus der Vorderpfalz fortgesetzt wird. Die Staatsanwaltschaft Frankenthal hat Beschwerde eingelegt, nachdem das Landgericht Landau das Verfahren im Februar diesen Jahres vorläufig eingestellt hat. Dem Mann wird vorgeworfen, zwischen 2012 und 2018 in Landau 53 Unfälle absichtlich provoziert und so Versicherungen um rund 140.000 Euro betrogen zu haben. Grund für die vorläufige Einstellung sind laut Landgericht Landau gesundheitliche Probleme des Angeklagten. Ein Reisebus hat gestern auf der B9 Richtung Speyer Feuer gefangen. Der Bus war mit einer Schulklasse unterwegs. Nach ersten Erkenntnissen der Polizeidirektion Neustadt ist während der Fahrt ein Hinterreifen des Busses geplatzt. Anschließend ist im Bereich des Radkastens ein Brand entstanden. Der Fahrer hat sofort reagiert und den Bus sicher zum Stehen gebracht. Alle 56 Schülerinnen und Schüler sowie 4 Lehrkräfte haben das Fahrzeug rechtzeitig verlassen. Verletzt wurde nach bisherigen Erkenntnissen niemand. Der Reisebus wurde erheblich beschädigt und musste abgeschleppt werden. Auf der Landstraße 548 zwischen Winden und Minderslachen hat es am Montag einen Unfall gegeben. Laut Polizeidirektion Landau ist ein 32-jähriger Autofahrer auf die Gegenfahrbahn geraten und mit einem Autoschleppfahrzeug zusammengestoßen. 3 Fahrzeuge sind dabei beschädigt worden. Verletzt wurde niemand. In Speyer wird ab morgen der Parkplatz an der Stadthalle wegen einer Veranstaltung vorübergehend gesperrt. Bis Samstag ist der gesamte Parkplatz für den Individualverkehr nicht nutzbar. Auch die Inhaber eines Jahres- und Monatsparkscheines sind betroffen. Und das Beste kommt zum Schluss. Tristan Werner aus Kirchheim-Bolanden ist der neue Präsident des Sportbundes Pfalz. Er wurde am Wochenende in der Jugendstilfesthalle

0: in Landau vom höchsten Gremium gewählt. Herzlichen Glückwunsch.
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3: Jetzt am Morgen noch freundlich. Das ein oder andere Mal, wenn wir Pech haben, noch einen Regentropfen, den wir abkriegen. Sonst den Tag über kriegen wir alle Wettermöglichkeiten, die es gibt. Jetzt am Morgen bis Vormittag stark bewölkt. Auch noch den Mittag hält es so an. Dann kommt auch noch der Wind dazu. Dann Richtung Nachmittag lockert es sich langsam auf. Die Sonne kommt raus. Die Wolken bleiben, der Wind auch und zum Glück vergeht dieser dann Richtung Abend, wo dann nur noch die Sonne und die Wolken übrig bleiben. Bei Maxi-Werten von 19 Grad.
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3: Weiterhin keine Meldungen für euch, habt ihr aber was für mich? Staus, Blitzer oder Gefahrenmeldungen? Klingelt gerne durch, schickt eine schnelle WhatsApp an die 06341 94 8 94 8. Gute Fahrt!
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3: Mit mir Ella Dümig auch noch. Gleich mit Michael Schulte, Estes Half of My Heart, Celine Dion, Because You Love Me ist auch mit dabei. Und jetzt geht's direkt los mit Ray Gavi, Free Like the Ocean.

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1: 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Mai 1996. Celine Dion ist neu in den Charts mit Because You Loved Me. I'm everything I am because you loved me. Was der schwedische Musikproduzent und Songschreiber Max Martin in den frühen 2000ern für die Popmusikwelt ist, ist Diane Warren in den 90ern. Egal, was Max oder Diane anfassen, es wird zum Hit. Max Martin hat Britney Spears und die Backstreet Boys zu Stars gemacht, Diane Warren viele, viele vor ihm. Diane wird 1956 geboren. In den 80ern hat sie als Songschreiberin ihre ersten Erfolge. Die britische Plattenfirma EMI erkennt ihr Potenzial und arbeitet von nun an mit ihr zusammen. Sie jagt Rekord nach Rekord. Sie ist sogar der erste Songwriter, der gleichzeitig 7 Hits von 7 unterschiedlichen Künstlern in den Top 100 der Charts hat. Einer von ihren ersten Nummer 1 Hits ist der hier. If I Could Turn Back Time von Cher. Sie gewinnt Grammys, Emmys und Golden Globes und arbeitet seit Mitte der 90er mit Celine Dion zusammen. Für ihr drittes Studioalbum steuert sie schon mehrere Songs zu. Und auch für ihr viertes Album schreibt sie die Leadsingle, einen ihrer 32 Nummer 1 Hits. Because You Love.

0: 6.47 Uhr, Dead or Alive, You Spin Me Round, Like a Record. Gleich gibt's Ellie Goulding, was Gefühlvolles. Love Me Like You Do, hier bei uns.
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0: Pitbull, Afrojack, Give Me Everything um kurz vor sieben bei der Antenne. Und ja, jetzt langsam wachen wir auf. Die Sonne ist nicht da, aber trotzdem angenehme Temperaturen. Um die 14 Grad bei euch in Edenkoben, genauso auch in Kandel und in Frankweiler. Da messen wir 13 Grad.
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2: Ich bin Diana Kramer. Die EU hat sich auf die vollständige Umsetzung des umstrittenen Zolldeals mit den USA geeinigt. Vertreter der Regierungen und des EU-Parlaments verständigten sich in der Nacht darauf, Zölle auf US-Industriegüter abzuschaffen und Agrarprodukten besseren Marktzugang zu geben.
3: Gleichzeitig soll ein Sicherheitsnetz greifen, falls die USA ihre Zusagen nicht einhalten. Dann könnten EU-Zollzugeständnisse wieder ausgesetzt werden. Geplant ist außerdem eine regelmäßige Kontrolle der Handelsentwicklung. Die EU-Kommission soll alle 3 Monate berichten. Außerdem soll Ende 2029 überprüft werden, ob Europas Wirtschaft geschädigt wird. Der Deal soll bis spätestens 4. Juli in Kraft treten. Hintergrund sind neue Zolldrohungen von US-Präsident Trump, unter anderem gegen Autos aus der EU. David Riemer, Berlin.
2: Bundesinnenminister Alexander Dobrindt will die Kapazitäten beim Zivilschutz für den Kriegs- und Anschlagsfall massiv ausbauen. Das Kabinett soll heute über ein entsprechendes Eckpunktepapier beraten. Es sieht vor, bis 2029 insgesamt 10 Milliarden in den Bevölkerungsschutz zu investieren.
4: Die Bundesländer machen seit Jahren Druck, dass der Zivilschutz ausgebaut wird. Dobrindt will nun liefern und dafür reichlich Geld in die Hand nehmen. Es geht unter anderem um die Beschaffung von Fahrzeugen, Spezialgeräten und Material für den Notfall. Marode Gebäude sollen instand gesetzt, ehrenamtliche Strukturen gestärkt werden. Im Mittelpunkt steht dabei vor allem das Technische Hilfswerk mit seinen rund 2200 hauptamtlichen THW-Mitarbeitern und etwa 88.000 ehrenamtlichen Helferinnen und Helfern. Dirk Zeitler, Berlin.
2: Daneben will das Bundeskabinett heute die Führerscheinreform auf den Weg bringen. Die Pläne von Verkehrsminister Patrick Schnieder zielen darauf, den meist einige tausend Euro teuren Erwerb der Fahrerlaubnis günstiger zu machen. Fahrschulen sollen dafür unter anderem mehr digitalen Unterricht anbieten und Simulatoren einsetzen können. Auch in der zweiten Nacht nach dem dramatischen Hauseinsturz im sächsischen Görlitz fehlt von 3 Vermissten jede Spur. Bei der Suche nach 2 Frauen und einem Mann wurden bislang keine Lebenszeichen registriert und die Zeit wird immer knapper. Die Einsatzkräfte gehen davon aus, dass Verschüttete bis zu 72 Stunden unter solchen Trümmern überleben können. Das Haus war am Montag eingestürzt.
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5: Mit Maja Wendland, einen schönen Mittwoch. Auf der B9 Richtung Speyer hat gestern ein Reisebus einer Schulklasse Feuer gefangen. Nach ersten Erkenntnissen der Polizeidirektion Neustadt ist während der Fahrt ein Hinterreifen des Busses geplatzt und der Radkasten hat Feuer gefangen. Der Fahrer hat sofort reagiert und den Bus sicher zum Stehen gebracht. Verletzt wurde nach bisherigen Erkenntnissen niemand. Das Oberlandesgericht Zweibrücken entscheidet jetzt, ob ein Betrugsverfahren fortgesetzt wird. Es handelt sich um einen mutmaßlichen und sogenannten Autobumser aus der Vorderpfalz. Das Landgericht Landau hat das Verfahren im Februar diesen Jahres vorläufig eingestellt wegen angeblicher gesundheitlicher Probleme des Angeklagten. Die Staatsanwaltschaft Frankenthal hat daraufhin Beschwerde eingelegt.
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7: Die Wolken, die haben jetzt am Vormittag und Mittag noch Überhand. Das ein oder andere Mal kann es auch örtlich noch mal ein bisschen nasser werden. Sonst sieht es eigentlich den ganzen Tag trocken aus. Wie gesagt, jetzt noch Wolken. Zum Mittag hin kommt noch der Wind dazu. Dann lockert sich's auf. Dann kommt die Sonne raus. Der Wind bleibt, die Wolken auch. Das vergeht dann Richtung späten Nachmittag und Abend. Dann bleibt es nur bei Sonne und Wolken mit Maxiwerten von 19 Grad.
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7: Es ist weiter nichts los, also ich glaube, es ist alle Autos schlafen noch. Also noch eine gute Fahrt.
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7: Und auch mit mir, Ella Dümig. Wir haben es schon gehört, Autohaus Fischer. Quatsch kann man sich da ausleihen, was sonst noch so in der Dreirad-Abteilung so abgeht. Da sprechen wir gleich drüber. Jetzt habe ich für euch erstmal Bill Medley, Jennifer Warnes, Time of My Life. Und jetzt Topic, Nico Santos, Body.

0: Time of My Life hier im Antenne Supermix. Und Buggys, Quads und andere Geländefahrzeuge, wo könnte man das besser nutzen als hier im Pfälzerwald zwischen Bad Dürkheim und Landau? Das hat sich auch das Autohaus Fischer in Neustadt gedacht. Da gibt's jetzt nämlich einige neue Spaßfahrzeuge zum Ausprobieren. Wir haben mit Herrn Meier, dem Leiter der Zweiradabteilung, und Herrn Petschko, dem Leiter der Dreiradabteilung, gesprochen. Herr Petschko, was haben Sie denn eigentlich für neue Fahrzeuge?
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0: Okay, das klingt ja schon mal erstmal cool. Was ist denn da noch Besonderes an den Fahrzeugen, Herr Meier?
2: Die Besonderheit an den Fahrzeugen ist, dass wir dieses Jahr unter anderem auch 80 Jahre Jubiläum von Vespa haben, was das Ganze nochmal schön hervorhebt und auch alle Kunden, die denselben Lifestyle-Teil zusammenkommen lässt. Da wird auf die Rennstrecke gegangen mit den Fahrzeugen, da wird Spaß gehabt, da wird miteinander kommuniziert.
0: Oh, das klingt nach einer jeder Menge Spaß, und dafür braucht ihr nicht mal einen extra Führerschein. Solche Fahrzeuge sind aber auch eher selten, oder Herr Petschko? Und warum gerade hier bei uns?
1: Die Can-Am-Fahrzeuge finden Sie im Regelfall in einem Radius von 50 Kilometern. Ja, wir haben hier einen guten Kundenkreis. Wir haben auch hier direkt den Pfälzerwald um die Ecke. Sprich, auch die Gegebenheiten, die Strecken sind optimal für den Dreiradfahrer als auch für den Offroad-Fahrer.
0: Also ich würde mal sagen, nächstes Mal, wenn wir Bock haben, im Pfälzerwald mal anders wandern zu gehen, mieten wir uns einen Quad oder einen Buggy und drehen mal ein paar Runden. Also ich bin dabei.

0: The Killers, Mr. Brightside. Und da gibt's direkt an der Fußgarten Lemon Tree. Mantel Supermix 7:21 Uhr.
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1: Mit Maja Wendland, einen schönen Mittwoch. Ein Reisebus hat gestern auf der B9 Richtung Speyer Feuer gefangen. Der Bus war mit einer Schulklasse unterwegs. Nach ersten Erkenntnissen der Polizeidirektion Neustadt ist während der Fahrt ein Hinterreifen des Busses geplatzt. Anschließend ist im Bereich des Radkastens ein Brand entstanden. Der Fahrer hat sofort reagiert und den Bus sicher zum Stehen gebracht. Alle 56 Schülerinnen und Schüler sowie 4 Lehrkräfte haben das Fahrzeug rechtzeitig verlassen. Verletzt wurde nach bisherigen Erkenntnissen niemand. Der Reisebus wurde erheblich beschädigt und musste abgeschleppt werden. Das Oberlandesgericht Zweibrücken entscheidet jetzt, ob ein Betrugsverfahren um einen mutmaßlichen und sogenannten Autobumser aus der Vorderpfalz fortgesetzt wird. Die Staatsanwaltschaft Frankenthal hat Beschwerde eingelegt, nachdem das Landgericht Landau das Verfahren im Februar diesen Jahres vorläufig eingestellt hat. Dem Mann wird vorgeworfen, zwischen 2012 und 2018 in Landau 53 Unfälle absichtlich provoziert und so Versicherungen um rund 140.000 Euro betrogen zu haben. Grund für die vorläufige Einstellung sind laut Landgericht Landau gesundheitliche Probleme des Angeklagten. In Speyer wird ab morgen der Parkplatz an der Stadthalle wegen einer Veranstaltung vorübergehend gesperrt. Bis Samstag ist der gesamte Parkplatz für den Individualverkehr nicht nutzbar. Auch die Inhaber eines Jahres- und Monatsparkscheines sind betroffen. Auf der Landstraße 548 zwischen Winden und Minderslachen hat es am Montag einen Unfall gegeben. Laut Polizeidirektion Landau ist ein 32-jähriger Autofahrer auf die Gegenfahrbahn geraten und mit einem Autoschleppfahrzeug zusammengestoßen. 3 Fahrzeuge sind dabei beschädigt worden, verletzt wurde niemand. Und das Beste kommt zum Schluss. Ein Schülerinnenteam der 11. Klasse aus der BBS in Neustadt hat mit ihrem Modell den diesjährigen Schülerwettbewerb Junior ING gewonnen. Ein anderes Modell der Schule wurde mit dem 4. Platz ausgezeichnet. Herzlichen Glückwunsch.
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0: Das ist tatsächlich der niedrigste Stand seit 1957. Boah. Diese Zahl muss man sich erstmal vor Augen führen. Ja. Und seit 2018 saufen wir im Vergleich schon um ganze 14% weniger. Okay. Das ist schon echt krass.
1: Ja, finde ich auch. Aber wie kam es überhaupt dazu? Gibt es da konkrete Gründe?
0: Ja, tatsächlich sogar mehrere. Unter anderem die hohen Zölle, gesellschaftliche Veränderungen, wie zum Beispiel das Coronavirus oder wirtschaftliche Unsicherheiten.
1: Okay.
0: Außerdem spielen die hohen Produktionskosten und die niedrigen Einkommen der Bürger eine ganz große Rolle, da sich dadurch weniger Leute ihren Wein überhaupt erstmal leisten können.
1: Das klingt ja eher zicke-zacke schlecht, aber gibt's irgendwelche Lösungen?
0: Man versucht jetzt Lösungen zu finden, um die Produktionskosten zu senken, aber das wird auf jeden Fall eine Herausforderung für die nächsten Jahre werden und es wird schwierig, sich da auf was zu einigen.
1: Das glaube ich auch. Dauert noch ein bisschen. Message ist also, Remo, was sagst du? Mehr saufen, oder?
0: Ja, mehr Wein saufen.

0: Wiz Khalifa, see you again hier um kurz vor 8. Ihr hört die Antenne. Ich bin Ella Dümig. Ja, jetzt wird es nochmal kurz ungemütlich draußen. Man sieht es zwar nicht an, aber es ist relativ warm. 15 Grad aktuell in Speyer, bei euch in Insheim 14 und auch in Gimmeldingen. Messen wir 14 Grad, wie sonst noch so wird, ob es heute sich ein bisschen auflockert. Dazu gleich mehr nach den Nachrichten.
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2: Ich bin Diana Kramer. Das Bundeskabinett will heute die Führerscheinreform auf den Weg bringen. Ziel ist, die Fahrschulausbildung moderner, digitaler und einfacher zu machen und dadurch die Kosten zu senken.
3: Ab dem Jahreswechsel sollen sich Fahrschülerinnen und Schüler zum Beispiel aussuchen können, ob sie die Theorie lieber in der Fahrschule pauken wollen oder daheim per App. Statt nur im Fahrschulauto zu üben, soll es dann auch möglich sein, bestimmte Fahrten zusammen mit den Eltern zu machen oder in Simulatoren. Wie viele Sonderfahrten nötig sind, soll der Fahrlehrer dann individuell einschätzen. Es müssen nicht mehr zwingend 12 Fahrten über Land, nachts und auf der Autobahn sein. Außerdem sollen beide Prüfungen gestrafft werden. Ursula Winkler, Nachrichtenredaktion.
2: Das Kabinett will heute auch über Vorschläge von Innenminister Alexander Dobrindt zur Stärkung des Zivil- und Bevölkerungsschutzes beraten. Dabei geht es unter anderem um die Beschaffung von Fahrzeugen und Geräten.

0: Bauarbeiten und die Instandsetzung maroder Gebäude. Insgesamt 10 Milliarden Euro sollen bis 2029 in den Bevölkerungsschutz investiert werden. Die EU hat sich auf eine vollständige Umsetzung des umstrittenen Zolldeals mit den USA geeinigt. Vor dem Hintergrund neuer Drohungen von US-Präsident Trump sollen Zölle auf US-Industriegüter wegfallen und amerikanische Agrarprodukte leichter Zugang zum EU-Markt bekommen. Allerdings verstoßen die USA gegen Absprachen, können EU-Zollvorteile auch wieder ausgesetzt werden. Nur wenige Tage nach US-Präsident Trump ist Kreml-Chef Putin in Peking. Bei den Gesprächen mit Staatschef Xi soll es um den Iran-Konflikt und den Ukraine-Krieg gehen, aber auch um die Energiezusammenarbeit beider Länder.
1: Für Putin ist der Besuch wichtig. Er kann zeigen, Russland ist trotz westlicher Sanktionen nicht allein. Für Xi ist der Besuch ebenfalls nützlich. Er zeigt, Peking spricht mit Washington und Moskau. An China kommt in der Weltpolitik derzeit kaum jemand vorbei. Aus Shenzhen, Jörn Petring.
0: Nur 2 Jahre nach der Einführung schafft Thailand die 60-tägige visafreie Einreise für Touristen wieder ab. Damit dürfen Besucher auch aus Deutschland wieder nur noch 30 Tage ohne Visum im Land bleiben. Die 60-Tage-Regel war 2024 eingeführt worden, um den wichtigen Tourismussektor nach der Corona-Pandemie wieder anzukurbeln. Die Lockerung führte aber zu Problemen. Ausländer nutzten die langen Aufenthaltsmöglichkeiten zum Beispiel für illegale Geschäfte.
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3: Mit Maja Wendland, einen schönen Mittwoch. Das Oberlandesgericht Zweibrücken entscheidet jetzt, ob ein Betrugsverfahren fortgesetzt wird. Es handelt sich um einen mutmaßlichen und sogenannten Autobumser aus der Vorderpfalz. Das Landgericht Landau hat das Verfahren im Februar diesen Jahres vorläufig eingestellt wegen angeblicher gesundheitlicher Probleme des Angeklagten. Die Staatsanwaltschaft Frankenthal hat daraufhin Beschwerde eingelegt. Auf der B9 Richtung Speyer hat gestern ein Reisebus einer Schulklasse Feuer gefangen. Nach ersten Erkenntnissen der Polizeidirektion Neustadt ist während der Fahrt ein Hinterreifen des Busses geplatzt und der Radkasten hat Feuer gefangen. Der Fahrer hat sofort reagiert und den Bus sicher zum Stehen gebracht. Verletzt wurde nach bisherigen Erkenntnissen niemand.
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5: Jetzt doch noch ein bisschen ungemütlicher bei uns im Antennenland vereinzelt. Jetzt auch noch mal örtlich ein bisschen mehr Regen bei aktuellen 14 Grad. Keine Sorge, die gehen aber noch hoch bei knapp 19 bis 20 Grad am Nachmittag. Bewölkt, muss ich euch aber sagen, bleibt es am kompletten Morgen, Vormittag bis hin in die ersten Nachmittagsstunden. Dann lockert sich's aber auf, auch kein Regen mehr. Bisschen Wind dann für uns, aber wie gesagt, Sonne, Wolken, nix dann am Abend.
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5: Keine Meldungen für euch, außer eine Polizeimeldung vom lieben Tobi. In Mindersachen steht die Polizei bei der Jet-Tankstelle. Danke dir fürs Melden.
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5: Wir kennen es ja wirklich alle, Langzeitstudenten. Ja, das werden wir alle nicht sein, aber man sagt ja so 10 Jahre, ist schon lang, wenn man es braucht für ein Studium, 15 Jahre. Aber jetzt hat wirklich eine Frau den Rekord geknackt. 6 Jahrzehnte lang.
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Nick Kershaw, Wouldn't It Be Good, hier um 8.11 Uhr bei der Antenne. Und wir kennen sie doch alle wirklich. Wir lieben sie alle. Ja, hier vielleicht von Landau bis Neustadt sind auch einige davon vertreten. Langzeitstudenten, ja, wir kennen sie wirklich doch. Ja, man sagt ja gut, ein normales Studium geht vielleicht so 6 Jahre. Und dann, ja, dann machen wir nochmal 4 oben drauf, 10 Jahre. Ist schon lange, 15 Jahre kann man auch machen. Natürlich, wenn wir von Jura oder Medizin sprechen, ist auch nochmal was ganz anderes. Aber wenn man nochmal 6 Jahrzehnte studiert, dann ist das nochmal was ganz anderes. Das hat jetzt nämlich eine Tennislegende geschafft, Billie Jean King. Sie ist jetzt 82 Jahre alt und hat ihr Studium, das sie in den 60er Jahren begonnen hat, jetzt ab. Also, hat ja nur 61 Jahre gedauert. Sie hat ihren Bachelorabschluss in Geschichte an der California State University in Los Angeles erhalten. 65 Jahre, nachdem sie dort erstmals Kurse belegt hatte. Und sie wohl damit ermutigen, dass man es auch noch schaffen kann, neben anderen Sachen. Und auch es nicht schlimm ist, wenn man mal eine Pause einlegen will. Und sie hat gesagt, warum sie so lange gebraucht hat. Ja, sie hatte wegen der Tennis halt keine Zeit. Und sie hat gedacht, sie will auch das jetzt noch zu Ende bringen. Sie sagt, sie mag es, Dinge abzuschließen. Es fühlt sich an wie ein Handschlag am Netz nach einem Match. Also, sie wird nicht ohne Grund The GOAT genannt, mit Abkürzung Greatest of All Time. Na gut, also, 60 Jahre später Studium abzuschließen. Also, das könnt ihr das nächste Mal am Tisch sagen bei Mama und Papa. Also, ich habe ja noch ungefähr 50 Jahre Zeit.

0: 20 nach 8. Und gleich gibt's Charles und Eddie mit Would I Lie to You im Antenne Supermix.
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1: Mit Maja Wendland einen schönen Mittwoch. Das Oberlandesgericht Zweibrücken entscheidet jetzt, ob ein Betrugsverfahren um einen mutmaßlichen und sogenannten Autobumser aus der Vorderpfalz fortgesetzt wird. Die Staatsanwaltschaft Frankenthal hat Beschwerde eingelegt, nachdem das Landgericht Landau das Verfahren im Februar diesen Jahres vorläufig eingestellt hat. Dem Mann wird vorgeworfen, zwischen 2012 und 2018 in Landau 53 Unfälle absichtlich provoziert und so Versicherungen um rund 140.000 Euro betrogen zu haben. Grund für die vorläufige Einstellung sind laut Landgericht Landau gesundheitliche Probleme des Angeklagten. Ein Reisebus hat gestern auf der B9 Richtung Speyer Feuer gefangen. Der Bus war mit einer Schulklasse unterwegs. Nach ersten Erkenntnissen der Polizeidirektion Neustadt ist während der Fahrt ein Hinterreifen des Busses geplatzt. Anschließend ist im Bereich des Radkastens ein Brand entstanden. Der Fahrer hat sofort reagiert und den Bus sicher zum Stehen gebracht. Alle 56 Schülerinnen und Schüler sowie 4 Lehrkräfte haben das Fahrzeug rechtzeitig verlassen. Verletzt wurde nach bisherigen Erkenntnissen niemand. Der Reisebus wurde erheblich beschädigt und musste abgeschleppt werden. Auf der Landstraße 548 zwischen Winden und Minderslachen hat es am Montag einen Unfall gegeben. Laut Polizeidirektion Landau ist ein 32-jähriger Autofahrer auf die Gegenfahrbahn geraten und mit einem Autoschleppfahrzeug zusammengestoßen. 3 Fahrzeuge sind dabei beschädigt worden. Verletzt wurde niemand. In Speyer wird ab morgen der Parkplatz an der Stadthalle wegen einer Veranstaltung vorübergehend gesperrt. Bis Samstag ist der gesamte Parkplatz für den Individualverkehr nicht nutzbar. Auch die Inhaber eines Jahres- und Monatsparkscheines sind betroffen. Und das Beste kommt zum Schluss. Tristan Werner aus Kirchheim-Bolanden ist der neue Präsident des Sportbundes Pfalz. Er wurde am Wochenende in der Jugendstilfesthalle in Landau vom höchsten Gremium gewählt. Herzlichen Glückwunsch.
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3: Es bleibt bewölkt den ganzen Morgen, Vormittag und auch Mittag noch über. Dazu kommt zum Mittag hin noch ein bisschen Wind dazu, also ordentlich alles festheben. Der hält sich durch bis in die Nachmittag, späten Nachmittagsstunden. Dann lockert es sich aber zum Glück auf mit der Wolkenfront. Ein bisschen Sonne kommt heraus. Die Maxiwerte liegen dann um die 19 bis 20 Grad.
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3: Ich habe aktuell keine Meldungen für euch. Habt ihr aber was für mich? Staus, Blitzer, Gefahrenmeldungen super gerne durchklingeln. Eine schnelle WhatsApp schicken an die 06341 948 948. Gute Fahrt.
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3: Und auch mit mir, Ella Dümig, jetzt gleich hier mit Blue All Rise, danach Wreckin' Bone Man, Calvin Harris mit Love is in the Past.
6: Ja.
3: Hier
6: ja.
3: Um 8:34 Uhr am Mittwochmorgen, ihr hört die Antenne.

40. Sie kommt quasi aus unserer Nachbarschaft, aus Mannheim. Das ist ja gar nicht so weit hier von unserem Antenneland. Bekannt geworden ist sie erst bei The Voice Kids, später dann auf TikTok mit Coversongs und eigenen Videos und ja sogar mit einem Pancake-Rezept zum Mitsingen. Klingt verrückt, hat aber funktioniert. Man kennt sie von solchen Songs. Oder? Ich glaube, mittlerweile, wer alle die Radio einschalten, kennt's. Loy. Ja, sie kommt aus Mannheim, hat inzwischen Millionen Streams gesammelt, die Radiocharts erobert und 2024 sogar The Masked Singer gewonnen. Und das zeigt einmal, gute Musik muss nicht immer aus Berlin, London oder Los Angeles kommen. Manchmal reicht's auch ein kurzer Weg nach oben, nach Mannheim.

0: 8.47 Uhr, Juliet Robin Gibb. Und gleich gibt's BTS Dynamite. In Mantelle Supermix.
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0: Kurz vor neun, Snow Red Hot Chili Peppers hier bei der Antenne. Und ja, wir schauen jetzt aktuell nochmal auf die Temperaturen bei euch. In Duttweiler sind es aktuell 15 Grad, in Speyer messen wir sogar 16 und in Annweiler sind es 14 Grad.
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2: Ich bin Diana Kramer. Bundesinnenminister Alexander Dobrindt will die Kapazitäten beim Zivilschutz für den Kriegs- und Anschlagsfall massiv ausbauen. Das Kabinett soll heute über ein entsprechendes Eckpunktepapier beraten. Laut Dobrindt sollen bis 2029 insgesamt 10 Milliarden Euro in den Bevölkerungsschutz investiert werden.
3: Die Bundesländer machen seit Jahren Druck, dass der Zivilschutz ausgebaut wird. Dobrindt will nun liefern und dafür reichlich Geld in die Hand nehmen. Es geht unter anderem um die Beschaffung von Fahrzeugen, Spezialgeräten und Material für den Notfall. Marode Gebäude sollen instand gesetzt, ehrenamtliche Strukturen gestärkt werden. Im Mittelpunkt steht dabei vor allem das Technische Hilfswerk mit seinen rund 2200 hauptamtlichen THW-Mitarbeitern und etwa 88.000 ehrenamtlichen Helferinnen und Helfern. Dirk Zeitler, Berlin.
2: Daneben will das Bundeskabinett heute die Führerscheinreform auf den Weg bringen. Damit soll der Erwerb der Fahrerlaubnis günstiger werden. Derzeit zahlen Fahrschüler meist einige tausend Euro. Künftig sollen Fahrschulen unter anderem mehr digitalen Unterricht anbieten und Fahrsimulatoren einsetzen können. Außerdem sollen die theoretische und praktische Prüfung gestraft werden. Ein mit dem Ebola-Virus infizierter US-Amerikaner wird auf einer Spezialstation der Berliner Charité behandelt. Der Mann hatte sich in der Demokratischen Republik Kongo angesteckt. Weil der Flug nach Deutschland kürzer war, hatten die US-Behörden um entsprechende Hilfe gebeten.
4: Die Sonderisolierstation der Charité sei die größte Einrichtung dieser Art in Deutschland und auf solche Fälle bestens vorbereitet, heißt es. Auf der Station

0: Und könne die Klinik den Patienten vollständig isoliert behandeln. Und um die Bevölkerung und andere Patienten zu schützen, werde beispielsweise das Abwasser von der Station separat aufbereitet. Schutzanzüge würden durch ein spezialisiertes Unternehmen entsorgt. Laut Gesundheitsministerium werde der Patient jetzt genauestens untersucht. Unterstützen soll dabei auch das nahegelegene Robert-Koch-Institut. Fiona Reinhardt, Nachrichtenredaktion.
1: Nach dem dramatischen Hauseinsturz im sächsischen Görlitz fehlt von drei Vermissten weiter jede Spur. Bei der Suche nach zwei Frauen und einem Mann wurden auch in der zweiten Nacht keine Lebenszeichen registriert und die Zeit wird immer knapper. Die Einsatzkräfte gehen davon aus, dass Verschüttete bis zu 72 Stunden unter solchen Trümmern überleben können. Das Haus war am Montagabend eingestürzt.
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3: Mit Maja Wendland, einen schönen Mittwoch. Auf der B9 Richtung Speyer hat gestern ein Reisebus einer Schulklasse Feuer gefangen. Nach ersten Erkenntnissen der Polizeidirektion Neustadt ist während der Fahrt ein Hinterreifen des Busses geplatzt und der Radkasten hat Feuer gefangen. Der Fahrer hat sofort reagiert und den Bus sicher zum Stehen gebracht. Verletzt wurde nach bisherigen Erkenntnissen niemand. Das Oberlandesgericht Zweibrücken entscheidet jetzt, ob ein Betrugsverfahren fortgesetzt wird. Es handelt sich um einen mutmaßlichen und sogenannten Autobumser aus der Vorderpfalz. Das Landgericht Landau hat das Verfahren im Februar diesen Jahres vorläufig eingestellt wegen angeblicher gesundheitlicher Probleme des Angeklagten. Die Staatsanwaltschaft Frankenthal hat daraufhin Beschwerde eingelegt.
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5: Jetzt am Morgen noch sehr ungemütlich mit nur Wolken eigentlich am Himmel vereinzelt. Aktuell kann es noch ein bisschen nasser werden, also mit dem Regenschirm auf jeden Fall mal mitnehmen. Dann vormittags bleibt es nur stark bewölkt mit dem Wind, der auch noch dazu kommt. Der hält sich an bis in die Nachmittagsstunden. Dann lockert es sich auf, die Sonne kommt ein wenig raus und wir kriegen einen Sonne-Wolken-Mix mit ein bisschen Wind bei Maxi-Werten von 19 Grad.
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5: Ich habe keine Meldungen für euch an, zusammen aber noch eine gute und sichere Fahrt. Kommt gut an.
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5: Und auch mit mir, Ella Dümig. Ja, es ist das gut bei uns in der Pfalz, wo wir, glaube ich, nicht ohne leben können. Das ist unsere Identität. Und jetzt stellt euch vor, wir benutzen es gar nicht mehr so oft. Wir trinken es gar nicht mehr so oft. Ja, ich rede über unseren wunderbaren Wein. Gleich rede ich auch mit meiner lieben Kollegin Remo darüber, warum wir denn auf einmal so wenig trinken.

0: Das Lieblingsgetränk aller Pfälzer wird immer unbeliebter, egal ob bei Weinfesten, zu Hause oder zum Feierabend. Wir trinken doch eigentlich immer Schorle, oder? Aber die globale Lage sieht anders aus. Anscheinend trinkt die Welt so wenig Wein wie schon lange nicht mehr. Und das betrifft auch natürlich unsere Winzerregion zwischen Landau und Neustadt. Remo, erzähl mal, was ist denn da los?
1: Also Fakt ist, dass der weltweite Weinkonsum rapide sinkt. Mhm. Letztes Jahr lag er nur noch bei 20,8 Milliarden Litern. Das ist tatsächlich der niedrigste Stand seit 1957. Boah. Diese Zahlen muss man sich erstmal vor Augen führen. Ja. Und seit 2018 saufen wir im Vergleich schon um ganze 14% weniger. Okay. Das ist schon echt krass.
0: Ja, finde ich auch. Aber wie kam es überhaupt dazu? Gibt es da konkrete Gründe?
1: Ja, tatsächlich sogar mehrere. Unter anderem die hohen Zölle, gesellschaftliche Veränderungen, wie zum Beispiel das Coronavirus oder wirtschaftliche Unsicherheiten.
0: Okay.
1: Außerdem spielen die hohen Produktionskosten und die niedrigen Einkommen der Bürger eine ganz große Rolle, da sich dadurch weniger Leute ihren Wein überhaupt erstmal leisten können.
0: Das klingt ja eher zicke-zacke schlecht, aber gibt es irgendwelche Lösungen?
1: Man versucht jetzt Lösungen zu finden, um die Produktionskosten zu senken, aber das wird auf jeden Fall eine Herausforderung für die nächsten Jahre werden und es wird schwierig, sich da auf was zu einigen.
0: Das glaube ich auch. Dauert noch ein bisschen. Message ist also, Remo, was sagst du? Mehr saufen, oder?
1: Ja, mehr Wein saufen.

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1: Mit Maja Wendland einen schönen Mittwoch. Ein Reisebus hat gestern auf der B9 Richtung Speyer Feuer gefangen. Der Bus war mit einer Schulklasse unterwegs. Nach ersten Erkenntnissen der Polizeidirektion Neustadt ist während der Fahrt ein Hinterreifen des Busses geplatzt. Anschließend ist im Bereich des Radkastens ein Brand entstanden. Der Fahrer hat sofort reagiert und den Bus sicher zum Stehen gebracht. Alle 56 Schülerinnen und Schüler sowie 4 Lehrkräfte haben das Fahrzeug rechtzeitig verlassen. Verletzt wurde nach bisherigen Erkenntnissen niemand. Der Reisebus wurde erheblich beschädigt und musste abgeschleppt werden. Das Oberlandesgericht Zweibrücken entscheidet jetzt, ob ein Betrugsverfahren um einen mutmaßlichen und sogenannten Autobumser aus der Vorderpfalz fortgesetzt wird. Die Staatsanwaltschaft Frankenthal hat Beschwerde eingelegt, nachdem das Landgericht Landau das Verfahren im Februar diesen Jahres vorläufig eingestellt hat. Dem Mann wird vorgeworfen, zwischen 2012 und 2018 in Landau 53 Unfälle absichtlich provoziert und so Versicherungen um rund 140.000 Euro betrogen zu haben. Grund für die vorläufige Einstellung sind laut Landgericht Landau gesundheitliche Probleme des Angeklagten. In Speyer wird ab morgen der Parkplatz an der Stadthalle wegen einer Veranstaltung vorübergehend gesperrt. Bis Samstag ist der gesamte Parkplatz für den Individualverkehr nicht nutzbar. Auch die Inhaber eines Jahres- und Monatsparkscheines sind betroffen. Auf der Landstraße 548 zwischen Winden und Minderslachen hat es am Montag einen Unfall gegeben. Laut Polizeidirektion Landau ist ein 32-jähriger Autofahrer auf die Gegenfahrbahn geraten und mit einem Autoschleppfahrzeug zusammengestoßen. 3 Fahrzeuge sind dabei beschädigt worden. Verletzt wurde niemand. Und das Beste kommt zum Schluss. Ein Schülerinnenteam der 11. Klasse aus der BBS in Neustadt hat mit ihrem Modell den diesjährigen Schülerwettbewerb Junior ING gewonnen. Ein anderes Modell der Schule wurde mit dem 4. Platz ausgezeichnet. Herzlichen Glückwunsch.
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3: Ja, die Wolken sind eher stark jetzt auch am Morgen. Das hält sich durch bis zum Vormittag, Mittag hin. Da bleibt es stark bewölkt. Windig wird es auch noch in den nächsten Stunden. Der hält sich auch an bis zum späten Nachmittag. Da lockert sich zum Glück die Wolkendecke auf. Die Sonne kommt ein wenig raus und wir kriegen Temperaturen um die 19 Grad.
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3: Also heute bleibt es wirklich wunderbar ruhig auf den Straßen. Ich wünsche euch noch eine gute und sichere Fahrt. Kommt gut an.
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3: Mit mir Ella Dümeg auch und gleich mit unserer lieben Praktikantin und Kollegin Remo. Die hat den Antenne-Freizeit-Tipp für euch. Alles, was so Richtung langes Wochenende, Pfingstwochenende so abgeht bei uns in der Region, hat sie mal für euch abgecheckt. Dazu jetzt gibt's noch ein bisschen Musik. Holly Humberstone, Love Somebody und jetzt Luan Avenir.

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1: Suppe und Jazz klingt doch nach der perfekten Kombi, oder? 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Heute Abend um 19.30 Uhr spielt für euch im Supermarkt Brot eine tolle Band, während ihr Suppe und Salate genießen könnt. Der Eintritt ist natürlich für alle frei. Wir wünschen euch viel Jazz und viel Spaß.

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0: Nico Santos mit seiner neuen Single Home. Im Antenne-Supermix. Wir haben es kurz vor 10, das heißt, wir schauen schnell auf die Temperaturen im Antenne-Land.
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0: Es ist ja so mittelmäßig mild, 15 Grad aktuell in Ottersheim, 15 Grad in Landau, 16 Grad sind es bei euch in Duttweiler. Mehr Wetter nach den Nachrichten.
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3: Ich bin Diana Kramer. Digitaler, einfacher, schneller und vor allem günstiger. Das sind die Ziele der Führerscheinreform von Bundesverkehrsminister Patrick Schnieder, die das Bundeskabinett heute auf den Weg bringen will. Fahrlehrer kritisieren, dass die Verkehrssicherheit unter den neuen Regeln leiden könnte. Schnieder sagte dazu bei Welt.
4: Wir machen ein großes Entbürokratisierungsvereinfachungsprogramm und damit wird es einfacher und günstiger. Und das geht nicht zulasten der Sicherheit. Überall in Europa funktionieren diese Dinge, die wir vorschlagen. Warum nicht auch bei uns?
3: Zu diesen Dingen gehören laut Verkehrsminister Schnieder eine Straffung der theoretischen und praktischen Prüfung, mehr digitaler Unterricht, weniger Pflichtfahrten nachts oder auf Autobahnen und der Einsatz von Fahrsimulatoren. Die EU hat sich auf eine vollständige Umsetzung des umstrittenen Zolldeals mit den USA geeinigt. Vertreter der Regierungen und des EU-Parlaments verständigten sich darauf, dass Zölle auf US-Industriegüter wegfallen und amerikanische Agrarprodukte leichter Zugang zum EU-Markt bekommen sollen.
5: Gleichzeitig soll ein Sicherheitsnetz greifen, falls die USA ihre Zusagen nicht einhalten. Dann könnten EU-Zollzugeständnisse wieder ausgesetzt werden. Geplant ist außerdem eine regelmäßige Kontrolle der Handelsentwicklung. Die EU-Kommission soll alle 3 Monate berichten. Außerdem soll Ende 2029 überprüft werden, ob Europas Wirtschaft geschädigt wird. Der Deal soll bis spätestens 4. Juli in Kraft treten. Hintergrund sind neue Zolldrohungen von US-Präsident Trump, unter anderem gegen Autos aus der EU. David Riemer, Berlin.
3: Nur wenige Tage nach US-Präsident Trump ist Kreml-Chef Wladimir Putin in China. Er wurde in Peking von Staatspräsident Xi Jinping empfangen. Im Mittelpunkt des Besuchs stehen Gespräche über die Beziehungen zwischen beiden Ländern, zum Beispiel im Bereich Energie, aber auch internationale Fragen. Dazu dürften der Iran-Konflikt und der russische Angriffskrieg gegen die Ukraine gehören. Nur 2 Jahre nach der Einführung schafft Thailand die 60-tägige visafreie Einreise für Touristen wieder ab. Damit dürfen Besucher auch aus Deutschland wieder nur noch 30 Tage ohne Visum im Land bleiben. Die 60-Tage-Regel war 2024

0: sich angeführt worden, um den Tourismus nach der Corona-Pandemie wieder anzukurbeln. Die Lockerung führte aber nur zu Problemen. Ausländer nutzten die langen Aufenthaltsmöglichkeiten zum Beispiel für illegale Geschäfte.
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2: Mit Maja Wendland, einen schönen Mittwoch. Das Oberlandesgericht Zweibrücken entscheidet jetzt, ob ein Betrugsverfahren fortgesetzt wird. Es handelt sich um einen mutmaßlichen und sogenannten Autobumser aus der Vorderpfalz. Das Landgericht Landau hat das Verfahren im Februar diesen Jahres vorläufig eingestellt wegen angeblicher gesundheitlicher Probleme des Angeklagten. Die Staatsanwaltschaft Frankenthal hat daraufhin Beschwerde eingelegt. Auf der B9 Richtung Speyer hat gestern ein Reisebus einer Schulklasse Feuer gefangen. Nach ersten Erkenntnissen der Polizeidirektion Neustadt ist während der Fahrt ein Hinterreifen des Busses geplatzt und der Radkasten hat Feuer gefangen. Der Fahrer hat sofort reagiert und den Bus sicher zum Stehen gebracht. Verletzt wurde nach bisherigen Erkenntnissen niemand.
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3: Ja, der Mittwoch, der lässt noch wettertechnisch ein wenig zum Wünschen übrig. Aktuell sieht's heute doch eher ziemlich trist aus und grau. Bei bis zu 20 Grad gibt's leider super wenig Sonne, dafür Wolken und immer mal wieder kleinere Niederschläge im Antenneland. Nur gegen späten Nachmittag sieht's dann ein bisschen freundlicher aus, da kommt dann auch mal die Sonne raus. Morgen schon deutlich besseres Wetter da, bis an die 25 Grad und dann am Wochenende wird es bombastisch, bis über 30 Grad, gepaart mit Sonnenschein. Ohne Wolken, ohne Regen, besser geht's kaum.
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3: Bei uns auf den Straßen geht's aktuell auch kaum besser, denn ich habe keine Meldungen zu machen. Aktuell nichts los bei uns, hier kommt überall gut durch. Gute und sichere Fahrt.
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3: Und mit Frederik Spielbing. Und jetzt für euch im Antenne Supermix Bruno Mars, I Just Might, die Bengals mit Manic Monday. Ja, 2 Tage zu spät gibt's danach auch noch. Schönen Mittwoch euch.

Der Manic Monday für die Bengals im Antenne Supermix und nicht mehr lang, dann heißt es wieder. Jawohl, bald ist es endlich wieder soweit. Die Fußball-WM in den USA, Kanada und Mexiko startet. Auch in Landau und Neustadt wird schon sehnsüchtig hingefiebert, zumindest teilweise kann man, glaube ich, sagen. Und auch für den Nationaltrainer steht aktuell eine sehr heiße Phase an, denn morgen um 13 Uhr wird der Kader für die Weltmeisterschaft bekannt gemacht. Heikles Thema auch in diesem Jahr. Natürlich wird wieder viel diskutiert, haben wir ja wirklich mehr als genug. Die 80 Millionen Bundestrainer, die haben alle ein Wörtchen mitzureden. Aber einige Sachen sind wohl jetzt schon bekannt, unter anderem eben, dass Manuel Neuer tatsächlich wohl die neue Nummer 1 wird und im Tor stehen wird bei der WM. Dann unter anderem auch, dass Said Elmala für die Weltmeisterschaft nominiert wurde, für die Nationalmannschaft. Völlig überraschend, der wurde immer außen vor gelassen, bis jetzt von Nagelsmann. Ist jetzt wohl dabei, von vielen Fans gewünscht, das ist, glaube ich, eine positive Nachricht, ebenso wie Lennart Kahl, der Youngster der Bayern, auch er soll wohl dabei sein. Aktuell gibt es gefühlt im Stundentakt neue Veröffentlichungen von Spielern, die mit am Start sind. Morgen dann das komplette Programm.

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1: Mit Maja Wendland einen schönen Mittwoch. Das Oberlandesgericht Zweibrücken entscheidet jetzt, ob ein Betrugsverfahren um einen mutmaßlichen und sogenannten Autobumser aus der Vorderpfalz fortgesetzt wird. Die Staatsanwaltschaft Frankenthal hat Beschwerde eingelegt, nachdem das Landgericht Landau das Verfahren im Februar diesen Jahres vorläufig eingestellt hat. Dem Mann wird vorgeworfen, zwischen 2012 und 2018 in Landau 53 Unfälle absichtlich provoziert und so Versicherungen um rund 140.000 Euro betrogen zu haben. Grund für die vorläufige Einstellung sind laut Landgericht Landau gesundheitliche Probleme des Angeklagten. Ein Reisebus hat gestern auf der B9 Richtung Speyer Feuer gefangen. Der Bus war mit einer Schulklasse unterwegs. Nach ersten Erkenntnissen der Polizeidirektion Neustadt ist während der Fahrt ein Hinterreifen des Busses geplatzt. Anschließend ist im Bereich des Radkastens ein Brand entstanden. Der Fahrer hat sofort reagiert und den Bus sicher zum Stehen gebracht. Alle 56 Schülerinnen und Schüler sowie 4 Lehrkräfte haben das Fahrzeug rechtzeitig verlassen. Verletzt wurde nach bisherigen Erkenntnissen niemand. Der Reisebus wurde erheblich beschädigt und musste abgeschleppt werden. Auf der Landstraße 548 zwischen Winden und Minderslachen hat es am Montag einen Unfall gegeben. Laut Polizeidirektion Landau ist ein 32-jähriger Autofahrer auf die Gegenfahrbahn geraten und mit einem Autoschleppfahrzeug zusammengestoßen. 3 Fahrzeuge sind dabei beschädigt worden, verletzt wurde niemand. In Speyer wird ab morgen der Parkplatz an der Stadthalle wegen einer Veranstaltung vorübergehend gesperrt. Bis Samstag ist der gesamte Parkplatz für den Individualverkehr nicht nutzbar. Auch die Inhaber eines Jahres- und Monatsparkscheines sind betroffen. Und das Beste kommt zum Schluss. Tristan Werner aus Kirchheim-Bolanden ist der neue Präsident des Sportbundes Pfalz. Er wurde am Wochenende in der Jugendstilfesthalle in Landau vom höchsten Gremium gewählt. Herzlichen Glückwunsch.
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2: Grau mit wenig Aussichten auf Besserung heute. Das ist der Mittwoch im Schnelldurchlauf bei bis zu 20 Grad. Es ist auf jeden Fall ziemlich mild. Ein bisschen Regen gibt es immer mal wieder, vor allem leichten Niesel. Die Sonne, die ist allerdings sehr selten gesehen. Agaste, dort sieht es eher mau aus. Ab 15 Uhr gibt es ein paar Sonnenstrahlen, die durch die Wolkendecke durchbrechen. Sonst aber doch weitestgehend grau. Im Laufe der nächsten Tage wird es dann endlich richtig schön. Gegen Wochenende bis an die 30 Grad ran. Viel Sonne, keine Wolken, kein Regen und nichts, was irgendwie stört.
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2: Selbiges gilt auch aktuell auf den Straßen. Hier gibt es nichts, was euch irgendwie im Weg stehen könnte, stören könnte oder wie auch immer. Ihr kommt gut durch. Gute Fahrt.
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2: und Frederik Stübing. Musik gibt's jetzt bei euch im Antenne Supermix. Taylor Swift, The Fate of Ophelia, Mosty mit Horny. Haben wir davor noch für euch. Ja, jetzt schon Wochenmitte, gleich Bergfest. Jawohl.

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1: Im frühen Handel bewegt sich am deutschen Aktienmarkt der DAX um seinen Schlussstand von gestern. Der DAX sinkt am Vormittag zunächst um undramatische 0,1% auf 24.381 Punkte. Negativ, die deutschen Erzeugerpreise sind im April aufgrund des Ölpreisanstiegs durch den Iran-Krieg deutlich geklettert. Ansonsten warten die Börsianer mit Spannung auf die Bekanntgabe der Quartalszahlen des US-KI-Konzerns Nvidia heute nach Börsenschluss in den USA. Hier können bisher Siemens Energy, die Siemens-Aktie selbst sowie Infineon deutlicher zulegen. Im roten Bereich tummeln sich dagegen Scout24 sowie die Favoriten von gestern SAP und Quiergen. Der Euro zeigt sich am Vormittag noch einmal etwas leichter bei einem $1,1595. Aus Frankfurt, Klaus Bente.
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1: Cat Burns, Know That You're Not Alone im Antenne Supermix. Kurz vor 11, wir checken die Temperaturen.
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1: Es ist nach wie vor grau, aber relativ mild, was die Temperaturen angeht. 16 Grad in Impflingen, 16 Grad ebenfalls bei euch in Böchingen, 16 Grad auch in Kirchweiler. Mehr Wetter nach den Nachrichten.
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4: Ich bin Lea Matschulat. Den Führerschein zu machen soll günstiger werden. Das Bundeskabinett will dafür heute eine Reform auf den Weg bringen. Fahrschulen sollen unter anderem mehr digitalen Unterricht anbieten und Fahrsimulatoren einsetzen können. Außerdem berät das Kabinett über Vorschläge von Innenminister Dobrindt zur Stärkung des Zivil- und Bevölkerungsschutzes. In Berlin wird seit dem frühen Morgen ein Ebola-Patient behandelt. Der US-Amerikaner liegt auf einer Spezialabteilung der Charité. Ein medizinisches Team hatte ihn aus der Demokratischen Republik Kongo ausgeflogen. Dort hatte er sich bei seiner Arbeit als Arzt infiziert. Das Bundesgesundheitsministerium betont, dass weder für die Bevölkerung noch für Patienten der Charité Gefahr bestehe.
5: Die Sonderisolierstation der Charité sei die größte Einrichtung dieser Art in Deutschland und auf solche Fälle bestens vorbereitet, heißt es. Zweimal im Monat trainiere das Personal für solche Notfälle. Auf der Station könne die Klinik den Patienten vollständig isoliert behandeln. Und um die Bevölkerung und andere Patienten zu schützen, werde beispielsweise das Abwasser von der Station separat aufbereitet. Schutzanzüge würden durch ein spezialisiertes Unternehmen entsorgt. Fiona Reinhardt, Nachrichtenredaktion.
4: 2,5 Stunden Bewegung pro Woche. So lautet die Empfehlung der Weltgesundheitsorganisation für einen grundlegenden Gesundheitsschutz. Einer neuen Studie zufolge könnte aber deutlich mehr Bewegung nützlich sein, um das Herz-Kreislauf-System wirksamer vor Krankheiten zu schützen. Die Studie stammt aus China.
6: 2,5 Stunden Sport oder leichte Bewegung senken das Risiko für Herz-Kreislauf-Erkrankungen wie Herzinfarkt oder Schlaganfall demnach um 8-9%. Die Studienautoren empfehlen Erwachsenen aber rund 10 Stunden Bewegung pro Woche. Das verringert Gesundheitsrisiken wohl um rund ein Drittel. Spazieren gehen oder wandern reicht aber nicht. Man sollte sich schon sportlich betätigen und zumindest etwas aus der Puste kommen. Wer eine eher geringe Grundfitness hat, braucht für einen besseren Gesundheitsschutz mehr Bewegung als sportliche Menschen. Katrin Müller, Nachrichtenredaktion.
4: In Görlitz in Sachsen suchen Rettungskräfte seit dem frühen Morgen weiter nach Vermissten in den Trümmern eines eingestürzten Hauses. Bevor sie weitersuchen konnten, musste eine Wand abgestützt und das Gas in der Nachbarschaft abgestellt werden. Das Haus war Montagabend eingestürzt. 3 Menschen werden noch vermisst. Warum das Haus einstürzte, ist noch unklar.
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7: Mit Maja Wendland, einen schönen Mittwoch. Auf der B9 Richtung Speyer hat gestern ein Reisebus einer Schulklasse Feuer gefangen. Nach ersten Erkenntnissen der Polizeidirektion Neustadt ist während der Fahrt ein Hinterreifen des Busses geplatzt und der Radkasten hat Feuer gefangen. Der Fahrer hat sofort reagiert und den Bus sicher zum Stehen gebracht. Verletzt wurde nach bisherigen Erkenntnissen

0: Kenntnissen niemand. Das Oberlandesgericht Zweibrücken entscheidet jetzt, ob ein Betrugsverfahren fortgesetzt wird. Es handelt sich um einen mutmaßlichen und sogenannten Autobumser aus der Vorderpfalz. Das Landgericht Landau hat das Verfahren im Februar diesen Jahres vorläufig eingestellt wegen angeblicher gesundheitlicher Probleme des Angeklagten. Die Staatsanwaltschaft Frankenthal hat daraufhin Beschwerde eingelegt.
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2: Es ist sehr durchwachsen bis jetzt heute noch am Mittwoch. Aktuell örtlich auf jeden Fall noch leichter Niederschlag möglich, gepaart mit vielen Wolken am Himmel. Maximal 19 Grad gibt es heute dazu noch. Und die Sonne, die kommt irgendwann auch ein bisschen raus. Ab 16 Uhr sind ja so leichte Sonnendurchbrüche, sage ich mal, möglich. Morgen dann schon deutlich mehr Sonne. Bis zu 25 Grad wird es allgemein richtig schön. Und dann Freitag, Samstag, Sonntag traumhaftes Wetter. Bis zu 31 Grad am Sonntag gemeldet. Also das wird ein richtig, richtiges Badewochenende.
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2: Auf den Straßen sieht es aktuell supi aus. Es gibt keine Meldungen für euch. Falls ihr noch irgendwas habt, Staus, Flitzer, Blitzer oder mehr, dann meldet euch einfach gerne bei uns unter der 06341. 94.8.
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2: und Frederik Stübing. So, und ich habe, glaube ich, die perfekte Aktivität für euch jetzt für das super Sommerwochenende. Denn nicht nur kann man bei uns rumwandern mit dem Radl fahren oder, keine Ahnung, im Wein oder im Altrhein eine Runde baden gehen. Nee, dann kann auch, ich sag mal, ja, die Offroad-Pisten bei uns im Pfälzerwald richtig ausnutzen. Passend dazu hat das Autohaus Fischer aus Neustadt jetzt einige neue und kuriose Fahrzeuge bei sich. Was sich damit auf sich hat, sprechen wir drüber nach zwei Songs.

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1: Mit Maja Wendland, einen schönen Mittwoch. Ein Reisebus hat gestern auf der B9 Richtung Speyer Feuer gefangen. Der Bus war mit einer Schulklasse unterwegs. Nach ersten Erkenntnissen der Polizeidirektion Neustadt ist während der Fahrt ein Hinterreifen des Busses geplatzt. Anschließend ist im Bereich des Radkastens ein Brand entstanden. Der Fahrer hat sofort reagiert und den Bus sicher zum Stehen gebracht. Alle 56 Schülerinnen und Schüler sowie 4 Lehrkräfte haben das Fahrzeug rechtzeitig verlassen. Verletzt wurde nach bisherigen Erkenntnissen niemand. Der Reisebus wurde erheblich beschädigt und musste abgeschleppt werden. Das Oberlandesgericht Zweibrücken entscheidet jetzt, ob ein Betrugsverfahren um einen mutmaßlichen und sogenannten Autobumser aus der Vorderpfalz fortgesetzt wird. Die Staatsanwaltschaft Frankenthal hat Beschwerde eingelegt, nachdem das Landgericht Landau das Verfahren im Februar diesen Jahres vorläufig eingestellt hat. Dem Mann wird vorgeworfen, zwischen 2012 und 2018 in Landau 53 Unfälle absichtlich provoziert und so Versicherungen um rund 140.000 Euro betrogen zu haben. Grund für die vorläufige Einstellung sind laut Landgericht Landau gesundheitliche Probleme des Angeklagten. In Speyer wird ab morgen der Parkplatz an der Stadthalle wegen einer Veranstaltung vorübergehend gesperrt. Bis Samstag ist der gesamte Parkplatz für den Individualverkehr nicht nutzbar. Auch die Inhaber eines Jahres- und Monatsparkscheines sind betroffen. Auf der Landstraße 548 zwischen Winden und Minderslachen hat es am Montag einen Unfall gegeben. Laut Polizeidirektion Landau ist ein 32-jähriger Autofahrer auf die Gegenfahrbahn geraten und mit einem Autoschleppfahrzeug zusammengestoßen. 3 Fahrzeuge sind dabei beschädigt worden, verletzt wurde niemand. Und das Beste kommt zum Schluss. Ein Schülerinnenteam der 11. Klasse aus der BBS in Neustadt hat mit ihrem Modell den diesjährigen Schülerwettbewerb Junior ING gewonnen. Ein anderes Modell der Schule wurde mit dem 4. Platz ausgezeichnet. Herzlichen Glückwunsch.
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2: Grau, nass ist es draußen. Heute im Antenneland leider noch nicht so richtig das Sommerwetter, das wir alle versprochen bekommen haben. Es ist und bleibt auch etwas durchwachsen. Bis zu 19 Grad sind aber trotzdem drin. Und ab 15, 16 Uhr kommt auch die Sonne mal ein bisschen raus für uns. Da gibt es Sonnenstrahlen und bis zu 20 Grad. Das ist wirklich in Ordnung. Morgen dann schon nochmal ein gutes Stück besser. Bis zu 25 Grad. Anfangs durchwachsen, später dann auch richtig sonnig. Und dann gegen Wochenende wird es wunderschön. Am Freitag 26 Grad, am Samstag 29 und am Sonntag bis zu 32 Grad im Antenneland. Dazu gibt es Sonne, wolkenfreien Himmel und keinen Regen. Besser geht's nicht.
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2: Ja, ganz so dramatisch braucht man, glaube ich, über die aktuelle Lage auf den Straßen nicht zu sprechen, denn es ist ziemlich entspannt. Ich habe aktuell keine Meldungen für euch. Ihr kommt gut durch. Gute und sichere Fahrt.
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2: Und mit Frederik Stübing. Travis mit Why Does It Always Rain On Me. Gleich für euch im Antenne Supermix. Loi mit Emma Enough gibt's davor noch um kurz nach 11:30. Ein schönes Bergfest euch. Die Wochenendvorfreude steigt so langsam.

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1: Wir haben es kurz vor 12, das heißt, es gibt bei uns den schnellen Temperaturcheck.
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1: Es ist zwar noch ziemlich grau, aber die Temperaturen sind eigentlich angenehm mild in Landau auf dem Rathausplatz. Demokratiefest aktuell 17 Grad, gar nicht mal so schlecht. 17 Grad ebenfalls bei euch in Maikammer und 17 Grad in Weingarten. Mehr Wetter gibt's nach den Nachrichten.
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4: Ich bin Lea Matschulat. In der Berliner Charité wird seit dem frühen Morgen ein Ebola-Patient behandelt. Der US-Amerikaner hatte sich offenbar bei seiner Arbeit als Arzt in der Demokratischen Republik Kongo angesteckt.
5: Zum Gesundheitszustand des Patienten äußert sich die Charité nicht. Er werde untersucht und versorgt, heißt es. Das Krankenhaus hier in Berlin verfügt über eine spezialisierte Infrastruktur, um Patienten mit hochansteckenden Krankheiten zu behandeln. Die Sonderstation ist aber streng getrennt vom regulären Klinikbetrieb, sodass kein Kontakt zu anderen Patientinnen und Patienten möglich ist. Das Ebola-Virus wird nicht über die Atemwege übertragen, sondern durch Körperkontakt und Kontakt mit Körperflüssigkeiten. Aus Berlin, Thomas Thonfeld.
4: Den Führerschein zu machen soll günstiger werden. Das Bundeskabinett will dafür heute eine Reform auf den Weg bringen. Fahrschulen sollen unter anderem mehr digitalen Unterricht anbieten und Fahrsimulatoren einsetzen können. Außerdem berät das Kabinett über Vorschläge von Innenminister Dobrindt zur Stärkung des Zivil- und Bevölkerungsschutzes. In der EU gibt es eine Einigung auf die vollständige Umsetzung des umstrittenen Zolldeals mit den USA. Unter dem Eindruck der jüngsten Drohungen von US-Präsident Trump verständigten sich Vertreter der Regierungen und des Europäischen Parlaments darauf, Zölle auf US-Industriegüter abzuschaffen und US-Meeresfrüchten sowie Agrarprodukten einen besseren Marktzugang zu gewähren. An den Plänen gibt es auch Kritik.
6: Die Linken-Fraktion im Europaparlament beispielsweise findet, die EU habe aufgegeben und lasse sich in einen schlechten Handelsdeal mit den USA zwingen. Es fehle der politische Wille, sich gegen die Erpressung von Trump zu stellen. Deutsche Industrieverbände dagegen lobten die Einigung auf die vollständige Umsetzung des Zolldeals. Die EU stärke so ihre Verhandlungsposition gegenüber Washington. Die Einigung der Vertreter der Mitgliedstaaten und des Parlaments muss jetzt noch vom Ministerrat und dem Plenum des Parlaments bestätigt werden. Bis spätestens zum 4. Juli sollen die Regelungen dann in Kraft treten. Fiona Reinhardt, Nachrichtenredaktion.
4: 24 Stunden nach Start der neuen Elektroauto-Kaufprämie liegen bereits knapp 17.000 Anträge vor. Das teilte das Bundesumweltministerium mit. Förderfähig sind Kauf und Leasing, neuer E-Autos und bestimmter Plug-in-Hybride sowie Elektroautos mit sogenannten Reichweitenverlängerern. Das sind kleine Verbrennungsmotoren, die Reichweite von E-Autos erhöhen.
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7: Mit Maja Wendland, einen schönen Mittwoch. Das Oberlandesgericht Zweibrücken entscheidet jetzt, ob ein Betrugsverfahren fortgesetzt wird. Es handelt sich um einen mutmaßlichen und sogenannten Autobumser aus der Vorderpfalz. Das Landgericht Landau hat das Verfahren im Februar diesen Jahres vorläufig eingestellt wegen angeblicher gesundheitlicher Probleme des Angeklagten. Die Staatsanwaltschaft Frankenthal hat daraufhin Beschwerde eingelegt. Auf der B9 Richtung Speyer hat gestern ein Reisebus einer Schulklasse Feuer gefangen. Nach ersten Erkenntnissen der Polizeidirektion Neustadt ist während der Fahrt ein Hinterreifen des Busses geplatzt und der Radkasten hat Feuer gefangen. Der Fahrer hat sofort reagiert und den Bus sicher zum Stehen gebracht. Verletzt wurde nach bisherigen Erkenntnissen niemand.
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1: Ja, es ist leider noch etwas durchwachsen.

0: draußen heute am Mittwoch. Der Vormittag, der verändert auch nicht mehr viel unbedingt. Es bleibt mit grau und teilweise auch vernieselt im Antenneland. Bei bis zu 19 Grad im Tagesverlauf wird es aber schon noch ein Ticken schöner. Ab 15 Uhr kommt dann auch örtlich die Sonne raus. Morgen schon deutlich besser nochmal, bis zu 25 Grad da. Freitag bis zu 26. Am Wochenende dann super schön an die 30 Grad. Super viel Sonne, kaum Wolken, kein Regen oder sonst irgendetwas, was stört.
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0: Und auch auf den Straßen sieht es aktuell ziemlich gut aus. Vielversprechend, keine Meldungen. Falls ihr noch irgendwas seht, Staus, Flitzer, Blitzer oder mehr, dann ruft unbedingt an bei uns unter der 06341 948 948. Gute Fahrt.
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0: Und mit Frederik Stübing. Gerade haben wir schon über die neue wilde Fahrzeugauswahl beim Autohaus Fischer in Neustadt gesprochen und es wird auch noch wilder. Gleich sprechen wir über, was genau für Fahrzeuge da jetzt eigentlich gibt. Sind kuriose Sachen auf jeden Fall mit dabei. Zwei Songs und dann gibt's mehr.

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1: Mit Maja Wendland einen schönen Mittwoch. Das Oberlandesgericht Zweibrücken entscheidet jetzt, ob ein Betrugsverfahren um einen mutmaßlichen und sogenannten Autobumser aus der Vorderpfalz fortgesetzt wird. Die Staatsanwaltschaft Frankenthal hat Beschwerde eingelegt, nachdem das Landgericht Landau das Verfahren im Februar diesen Jahres vorläufig eingestellt hat. Dem Mann wird vorgeworfen, zwischen 2012 und 2018 in Landau 53 Unfälle absichtlich provoziert und so Versicherungen um rund 140.000 Euro betrogen zu haben. Grund für die vorläufige Einstellung sind laut Landgericht Landau gesundheitliche Probleme des Angeklagten. Ein Reisebus hat gestern auf der B9 Richtung Speyer Feuer gefangen. Der Bus war mit einer Schulklasse unterwegs. Nach ersten Erkenntnissen der Polizeidirektion Neustadt ist während der Fahrt ein Hinterreifen des Busses geplatzt. Anschließend ist im Bereich des Radkastens ein Brand entstanden. Der Fahrer hat sofort reagiert und den Bus sicher zum Stehen gebracht. Alle 56 Schülerinnen und Schüler sowie 4 Lehrkräfte haben das Fahrzeug rechtzeitig verlassen. Verletzt wurde nach bisherigen Erkenntnissen niemand. Der Reisebus wurde erheblich beschädigt und musste abgeschleppt werden. Auf der Landstraße 548 zwischen Winden und Minderslachen hat es am Montag einen Unfall gegeben. Laut Polizeidirektion Landau ist ein 32-jähriger Autofahrer auf die Gegenfahrbahn geraten und mit einem Autoschleppfahrzeug zusammengestoßen. 3 Fahrzeuge sind dabei beschädigt worden. Verletzt wurde niemand. In Speyer wird ab morgen der Parkplatz an der Stadthalle wegen einer Veranstaltung vorübergehend gesperrt. Bis Samstag ist der gesamte Parkplatz für den Individualverkehr nicht nutzbar. Auch die Inhaber eines Jahres- und Monatsparkscheines sind betroffen. Und das Beste kommt zum Schluss. Tristan Werner aus Kirchheim-Bolanden ist der neue Präsident des Sportbundes Pfalz. Er wurde am Wochenende in der Jugendstilfesthalle in Landau vom höchsten Gremium gewählt. Herzlichen Glückwunsch.
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2: Naja, Feierstimmung kommt bei dem Wetter aktuell auf jeden Fall nicht auf. Es ist verregnet draußen, es ist grau und es ist noch ein wenig unangenehm. Bei bis zu 20 Grad heute wird es aber auch noch ein bisschen schöner. Im Nachmittag gibt es tatsächlich örtlich zumindest auch ein wenig Sonne. Morgen, übermorgen und auch am Wochenende dann steigern wir uns täglich am Freitag 26 Grad und dann tatsächlich am Wochenende knacken wir erstmals die magischen 30 Grad. Am Sonntag bis zu 32 aktuell gemeldet. Dazu wolkenfrei und regenfrei. Das wird das erste wahrhaftige Sommerwochenende.
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2: Auf den Straßen ist es entspannt heute. Aktuell gibt es nach wie vor keine wirklichen Meldungen für euch. Euch eine gute und sichere Fahrt.
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2: und Frederik Stübing. Tja, vielleicht kennt ihr es ja als Eltern oder auch noch als Kinder, selbst von euren Eltern nach der Schule. Da gibt es ganz lange Diskussionen, was man denn so macht. Und dann streckt das sich in die Länge und dann wollen die Eltern, dass es alles schnell geht. Die wollen ja nur das Beste. Aber das kann oft zu komplizierten Situationen führen. Da habe ich jetzt eine gute Story für euch, denn ihr könnt diesen Diskussionen bald komplett aus dem Weg gehen, wenn ihr folgendes Fallbeispiel einfach in den Raum schmeißt. Nach 2 Songs sprechen wir darüber.

Vielleicht habt ihr diesen Satz auch schon mal gehört. Wie lange willst du denn eigentlich noch rumstudieren? Ja, egal ob jetzt als Eltern oder früher als Kinder. Mit diesem Satz und diesem Vorwurf wurden, glaube ich, viele auch in Landau-Neustadt schon in ihrem Leben irgendwie konfrontiert. Ist ja auch eine Frage, eine faire Frage der Eltern, auch wenn es als Kind nervt. Die sorgen sich am Ende des Tages ja nur um einen. Aber es gibt eine richtig gute Story, die ihr jetzt euren Eltern erzählen könnt, die vielleicht ein bisschen Luft mit euch verschafft tatsächlich beim Studieren. Denn eine Frau hat es geschafft, tatsächlich jetzt nach, sage und schreibe, 68 Semestern ihr Studium zu beenden. Mit 82 Jahren hat Billie Jean King ihr Studium beendet, vor über 60 Jahren angefangen. Sie ist eine ehemalige Weltklasse-Tennisspielerin und jetzt hat sie es geschafft. Die frühere Weltranglistin erst hat insgesamt 40 Grand Slams gewonnen, in Los Angeles gespielt und wollte aber unbedingt studieren. Hat sich dann eben summa summarum ganze 60 Jahre Zeit gelassen. Abgebrochen hatte sie ihr Studium ursprünglich 1964. Um Vollzeit Tennis zu spielen, also in Summe dann über 60 Jahre und 60 Semester Studium später hat sie es geschafft. Vielleicht beim nächsten Mal, wenn ihr am Esstisch wieder hört oder vielleicht wenn ihr selbst als Eltern sagt, na, wie lange studierst du jetzt eigentlich noch, wie lange dauert das denn noch? Einfach mal an die Story denken, wir haben Zeit, mit 82 kann man nämlich auch noch sein Studium beenden.

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0: Ed Sheeran besingt uns hier im Antenne-Land mit Sapphire kurz vor 13 Uhr. Wir checken schnell die Temperaturen. Bei uns ist es nach wie vor relativ mild tatsächlich, auch wenn es echt nicht schön draußen ist. 16 Grad gibt es bei euch in Ottersheim, 16 Grad ebenfalls in Böbingen, 17 Grad bei euch in Speyer. Mehr Wetter nach den Nachrichten.
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2: Ich bin Lea Matschulat. Ein Ehepaar soll an deutschen Hochschulen und Forschungseinrichtungen für China spioniert haben. Die Bundesanwaltschaft ließ die beiden in München festnehmen. Den Angaben zufolge wollten sie an wissenschaftliche Informationen über militärisch nutzbare Hochtechnologie gelangen, etwa aus der Luftfahrttechnik. Die Verdächtigen sind Deutsche. Gleichzeitig mit den Festnahmen fanden Maßnahmen in Baden-Württemberg, Bayern, Berlin, Brandenburg, Niedersachsen und Nordrhein-Westfalen statt. Einen Führerschein zu machen soll für Fahrschülerinnen und Fahrschüler günstiger und flexibler werden. Darauf zielen Gesetzespläne von Verkehrsminister Schnieder, die das Bundeskabinett heute auf den Weg gebracht hat. Viele Fahrlehrer sehen die Pläne kritisch.
3: Weniger Bürokratie, digitaler Unterricht und ein vereinfachtes Bewertungssystem in der Theorieprüfung. Das klingt erstmal gut, viele Fahrlehrer sorgen sich allerdings um die Sicherheit auf den Straßen. Laut der Bundesvereinigung der Fahrlehrerverbände kritisieren sie zum Beispiel die geplante Verringerung der Sonderfahrten. Die hätten nämlich in den letzten Jahrzehnten wesentlich dazu beigetragen, dass es weniger jugendliche Verkehrsunfallopfer gibt. Der Verband lehnt außerdem den reinen Online-Unterricht ab und spricht sich gegen die Kürzung der Fragenkataloge aus. Fiona Reinhardt, Nachrichtenredaktion.
2: In der Berliner Charité wird seit dem frühen Morgen ein Ebola-Patient behandelt. Die Ärztinnen, Ärzte und Pflegekräfte kümmerten sich jetzt um die medizinische Diagnostik und Versorgung, teilten Charité und Bundesgesundheitsministerium gemeinsam mit. Wie es dem US-Amerikaner geht, wolle man zum jetzigen Zeitpunkt nicht sagen. Der Patient liegt auf einer besonders geschützten Sonderisolierstation. Er hatte sich offenbar bei seiner Arbeit als Arzt in der Demokratischen Republik Kongo angesteckt. 2,5 Stunden Bewegung pro Woche, so lautet die Empfehlung der Weltgesundheitsorganisation für einen grundlegenden Gesundheitsschutz. Einer neuen Studie aus China zufolge könnte aber deutlich mehr Bewegung nützlich sein, um das Herz-Kreislauf-System wirksamer vor Krankheiten zu schützen.
4: Die Studienautoren empfehlen Erwachsenen aber rund 10 Stunden Bewegung pro Woche. Das verringert Gesundheitsrisiken wohl um rund ein Drittel. Spazieren gehen oder wandern reicht aber nicht. Man sollte sich schon sportlich betätigen und zumindest etwas aus der Puste kommen. Katrin Müller, Nachrichtenredaktion.
2: Wer eine geringe Grundfitness hat, braucht mehr Bewegung als sportliche Menschen.
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5: Mit Maja Wendland, einen schönen Mittwoch. In Landau und ganz Rheinland-Pfalz hat die Industrie im ersten Quartal 2026 etwas mehr Umsatz gemacht als im Vorjahr. Laut Statistischem Landesamt sind die Erlöse um 1% gestiegen. Vor allem das Auslandsgeschäft hat die Entwicklung gestützt. Deutlich mehr Umsatz hat die Automobilindustrie und der Maschinenbau verzeichnet. In der Chemie- und Pharmaindustrie hat es dagegen Rückgänge gegeben. Im Haslocher Vogelpark gilt der Vogelgrippeausbruch als beendet. Das teilt das Veterinäramt des Landkreises Bad Dürkheim mit. Nach mehreren Untersuchungen sind keine weiteren Tiere erkrankt. Der erste Fall war im Februar bei einer Kanada-Gans festgestellt worden. Es mussten mehrere freigehaltene Vögel getötet werden. Der Vogelpark hat seit dem Wochenende wieder geöffnet.
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0: Um kurz nach eins, es ist nach wie vor ja so semi-schön bei uns draußen. Es ist ein bisschen nass und es ist vor allem ziemlich grau, aber auch im Laufe des heutigen Mittwochs wird schon ganz schön besser. Die Sonne kommt raus. So in gut 1-2 Stunden sieht es dann schon ein bisschen schöner aus. Bei bis zu 20 Grad kann man es da fast draußen aushalten. Allgemein jetzt Tag für Tag gibt es immer eine Steigerung im Wettertrend. Morgen schon bis zu 6 Stunden Sonne, gegen Wochenende dann 30 Grad und ausschließlich Sonne. Das wird offiziell das erste Sommerwochenende.
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1: Auf den Straßen bei uns ist nichts los. Ihr kommt aktuell gut durch. Gute Fahrt.
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1: Und mit Frederik Stübing. Es ist ja ein ziemlich wilder Mittwoch, denn aktuell, wenn man sich es noch nicht so richtig vorstellen kann, am Wochenende wird es verdammt schön und auch die Freibäder bei uns nutzen das auf jeden Fall für sich. Da gucken wir gleich auch nochmal ein bisschen drauf. Nach zwei Songs gibt's mehr vom Thema Topic Fireball, DML und Nico Santos jetzt mit Buddy.

0: Das Lieblingsgetränk aller Pfälzer wird immer und immer unbeliebter. Oh Gott. Ja, egal ob am Weinfest oder zu Hause oder zum Feierabend, alle trinken doch gelegentlich super gerne mal ein Schörlchen, oder? Aber... ja, leider Gottes, die globale Lage sieht ein bisschen anders aus. Ja. Anscheinend trinkt die Welt nicht mehr so gerne Wein wie wir. Und das bedeutet natürlich auch, dass unsere Winzer in Landau und Neustadt ein bisschen leiden. Mhm. Ella, was ist denn da los?
1: Ja, was soll man sagen? Der weltweite Weinkonsum sinkt einfach rapide. Letztes Jahr lag er nur noch bei 20,8 Milliarden Litern. Ich weiß, Freddy, dein Konsum im Jahr, aber aber das ist tatsächlich der niedrigste Stand.
0: Average Pfälzer,
1: stimmt. Das ist der niedrigste Stand seit 1957. So lange saufen wir also schon. Und seit 2018 saufen wir, by the way, schon mal 14% weniger. Also ich finde es schon ziemlich krass.
0: Das ist schon ziemlich wenig. Ja, also warum? Was ist denn die Ursache?
1: Ja, es gibt verschiedene Gründe, unter anderem die hohen Zölle, gesellschaftliche Veränderungen, wirtschaftliche Veränderungen. Außerdem spielen natürlich die hohen Produktionskosten und die niedrigen Einkommen der Bürger eine Rolle. Ja, dadurch können sich halt weniger Leute ihren Wein leisten. Ne?
0: Ja, das klingt dramatisch tatsächlich. Gibt es eigentlich irgendeine Lösung schon? Irgendwas?
1: Ja, man versucht jetzt Lösungen zu finden, ja, halt um die Produktionskosten zu senken. Aber es wird auf jeden Fall eine Herausforderung, die auch noch ein paar Jährchen anhält, denke ich mal.
0: Ja, also ihr hört es, es ist fatal. Helft mit und trinkt so viel Wein, wie es geht. Wir müssen die Weinbranche retten. Ja, dass die Winzer bei uns auch endlich weitermachen können. Jetzt ist ja Weinfestsaison. Perfekt.
1: Saufen.

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1: Mit Maja Wendland, einen schönen Mittwoch. Die Industrie in Landau und ganz Rheinland-Pfalz hat im ersten Quartal 2026 etwas mehr Umsatz gemacht als im Vorjahr. Nach Angaben des Statistischen Landesamtes sind die Erlöse um 1% gestiegen. Vor allem das Auslandsgeschäft hat die Entwicklung gestützt. Besonders die Automobilindustrie und der Maschinenbau haben deutlich mehr Umsatz gemacht. Rückgänge hat es dagegen unter anderem in der Chemie- und Pharmaindustrie gegeben. Die Zahl der Beschäftigten ist im Vergleich zum Vorjahr um rund 1,5% gesunken. Der Ausbruch der Vogelgrippe im Vogelpark Hasloch ist beendet. Das teilt das Veterinäramt des Landkreises Bad Dürkheim mit. Nach mehreren Untersuchungen sind keine weiteren Tiere erkrankt. Der erste Fall war im Februar bei einer Kanadagans festgestellt worden. Um eine Verbreitung des Virus zu verhindern, mussten mehrere freigehaltene Vögel getötet werden. Nach weiteren negativen Testergebnissen sowie Reinigungs- und Desinfektionsmaßnahmen ist der Vogelpark seit dem Wochenende wieder geöffnet. Die Kreisverwaltung Germersheim setzt ihr neues Standortkonzept weiter um. Am neuen Standort in Rülsheim hat der Fachbereich Zentrale Dienste inklusive IT sowie Beschaffungs- und Digitalisierungsteams bereits die Arbeit aufgenommen. In den kommenden Wochen folgen das Büro des Landrats, die Gleichstellungsstelle, das betriebliche Gesundheitsmanagement sowie die Presse- und Öffentlichkeitsarbeit. Ab nächsten Monat ist die Kreuzung Kellereistraße und Laustergasse in Neustadt für voraussichtlich 6 Wochen voll gesperrt. Grund sind weitere Bauarbeiten und die Umgestaltung des Kreuzungsbereichs. Dabei werden unter anderem die Gehwege erneuert und der Parkplatz neu befestigt. Für die Tiefgarage Klemmhof wird eine Umleitung eingerichtet. Die Zufahrt läuft in dieser Zeit über die Landauer Straße, die Gutenbergstraße und die Schwanengasse. Und das Beste kommt zum Schluss. Über 600 Schüler aus dem Landkreis Germersheim setzen nächsten Monat ein Zeichen gegen Missbrauch bei einer interaktiven Theateraufführung. Gerne mehr davon.
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2: Noch ist es grau und eher Richtung unangenehm draußen bei uns, aber sowohl die Temperaturen als auch der Trend sprechen eigentlich eine klare Sprache. Bis zu 20 Grad sind heute möglich und auch die Sonne, die kommt demnächst mal wieder ein bisschen raus für uns, auch wenn die Wolken trotzdem da bleiben. Immer mal wieder einen kleinen Sonnenstrahl zwischendrin, der tut, glaube ich, ganz gut. Morgen sieht es schon deutlich besser aus, bei bis zu 25 Grad gibt es da schon deutlich mehr Sonne und dann gegen Wochenende wird es super sommerlich, absolutes Freibad, rausgehen und was auch immer Wetter, 32 Grad am Sonntag, gefühlt schon wieder zu warm.
0: 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Ja,
2: das sind natürlich absolute Luxusprobleme und auch auf den Straßen haben wir gerade eigentlich ziemlich große Luxusprobleme, denn ich habe nicht wirklich was zu sagen, keine Meldungen aktuell. Falls ihr noch irgendwas seht, Staus, Flitzerblitzer oder mehr, dann könnt ihr das natürlich durchgeben. 06341 948 948, einfach durchklingeln. Gute Fahrt!
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2: und mit Frederik Stübing. Robbie Williams und den Rock-DJ habe ich gleich für euch im Antenne-Supermix. Alex Warren und Ordinary gibt's davor noch. Schönen Mittwochmittag euch.
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1: Suppe und Jazz klingt doch nach der perfekten Kombi, oder? Dann ab nach Landau. Heute Abend um 19.30 Uhr spielt für euch im Supermarkt Brot eine tolle Band, während ihr Suppe und Salate genießen könnt. Der Eintritt ist natürlich für alle frei. Wir wünschen euch viel Jazz und viel Spaß.

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0: vielversprechend.
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2: Ich bin Dirk Zeitler. Ein Ehepaar soll an deutschen Hochschulen und Forschungseinrichtungen für China spioniert haben. Die Bundesanwaltschaft ließ die beiden in München festnehmen. Den Angaben zufolge wollten sie an wissenschaftliche Informationen über militärisch nutzbare Hochtechnologie gelangen, etwa aus der Luftfahrttechnik. Die Verdächtigen sind Deutsche. Gleichzeitig mit den Festnahmen fanden Maßnahmen in mehreren Bundesländern statt. Einen Führerschein zu machen soll für Fahrschülerinnen und Fahrschüler günstiger und flexibler werden. Darauf zielen Gesetzespläne von Verkehrsminister Schnieder ab, die das Bundeskabinett heute auf den Weg gebracht hat. Doch wie schnell werden Führerscheine jetzt günstiger? Dazu sagte Schnieder.
3: Die geplante Reform wird nicht sofort, sondern in einem Prozess Auswirkungen auf die Preise haben. Wir schaffen Möglichkeiten. Was der Führerschein am Ende kostet, wird der Markt regeln.
2: Die Fahrausbildung soll einfacher werden, indem zum Beispiel der Theorieunterricht auch online stattfinden kann. Für die Anzahl sogenannter Sonderfahrten soll es keine genauen Vorgaben mehr geben und der Fragebogen für die Theorieprüfung soll kleiner werden. Russland und China haben sich in einer Erklärung zum Gipfeltreffen ihrer Staatschefs Putin und Xi für eine dauerhafte Lösung in Moskaus Angriffskrieg gegen die Ukraine ausgesprochen. In der Erklärung äußerten sie sich auch zum Iran-Krieg.
4: In Peking wurde vor allem eins deutlich, China und Russland stehen weiter eng zusammen. Xi Jinping und Putin sprachen von Freundschaft, sie sprachen auch von strategischer Zusammenarbeit und von einer Weltordnung mit mehreren Machtzentren. Bei der Ukraine blieb die gemeinsame Erklärung dagegen vage. Ein klarer Appell an Russland, den Krieg zu beenden, fehlte. Auch zum Krieg im Iran äußerten sich beide Seiten. Xi warnte vor Folgen für Energieversorgung, Lieferketten und den Welthandel. Putin stellte Russland wiederum als verlässlichen Rohstofflieferanten für China dar. Aus Shenzhen, Jörn Petring.
2: 24 Stunden nach Start der neuen Elektroautokaufprämie liegen bereits knapp 17.000 Anträge vor. Das teilte das Bundesumweltministerium mit. Förderfähig sind Kauf und Leasing neuer E-Autos und bestimmter Plug-in-Hybride sowie Elektroautos mit sogenannten Reichweitenverlängerern. Das sind kleine Verbrennungsmotoren, die die Reichweite von Elektroautos erhöhen. Die Förderung für ein neues E-Auto hängt an bestimmten Einkommensgrenzen.
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5: Mit Maja Wendland, einen schönen Mittwoch. Im Haslocher Vogelpark gilt der Vogelgrippeausbruch als beendet. Das teilt das Veterinäramt des Landkreises Bad Dürkheim mit. Nach mehreren Untersuchungen sind keine weiteren Tiere erkrankt. Der erste Fall war im Februar bei einer Kanada-Gans festgestellt worden. Es mussten mehrere freigehaltene Vögel getötet werden. Der Vogelpark hat seit dem Wochenende wieder geöffnet. In Landau und ganz Rheinland-Pfalz hat die Industrie im ersten Quartal 2026 etwas mehr Umsatz gemacht als im Vorjahr. Laut Statistischem Landesamt sind die Erlöse um 1% gestiegen. Vor allem das Auslandsgeschäft hat die Entwicklung gestützt. Deutlich mehr Umsatz hat die Automobilindustrie und der Maschinenbau verzeichnet. In der Chemie- und Pharmaindustrie hat es dagegen Rückgänge gegeben.
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6: Ja, so langsam kommt die Sonne endlich mal raus im Antenneland und auch im restlichen Mittwoch sieht es dann doch eher sonnig-wolkig als jetzt wirklich verregnet aus. Das sind die positiven Nachrichten, bei bis zu 20 Grad kann man sich da ganz gut drauf einstellen. Jetzt allgemein wird es Tag für Tag besser, morgen bis zu 24 Grad, Freitag 26 und am Wochenende dann bis zu 30 Grad, kombiniert mit super viel Sonne, ohne Wolken dann und auch ohne Regen. Vor allem am Samstag und am Sonntag gibt es wirklich traumhaftes Wetter.
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6: Aktuell gibt es bei uns auf den Straßen nicht wirklich was zu meckern. Ich habe keine Meldungen dabei. Ich kann euch nur eine gute und sichere Fahrt wünschen.
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6: und mit Frederik Stübing. So, und heute Abend geht es nochmal richtig rund. Die Fußballfans in Landau-Nordstadt wissen schon Bescheid. Es gibt ein europäisches Finale mit deutscher Beteiligung. Ja, das hat man vielleicht gar nicht so auf dem Schirm. Wer, was, wie, wo und um was es eigentlich genau geht,

Es ist heute großer Spieltag angesagt. Jetzt fragen sich sicherlich viele in Landau und Neustadt, was redet der eigentlich da? Was für Spieltag? Ja, Tatsache haben wir, auch wenn wir beim Thema Fußball sind natürlich, wenn wir in der Champions League keine deutsche Vertretung mehr haben. Bayern sind ausgeschieden, aber wir haben noch die Euroleague, quasi die zweite Liga der besten Teams in Europa. Und dort steht tatsächlich Freiburg im Finale, ja, Tatsache, man mag es kaum glauben, heute Abend gegen Aston Villa hat Freiburg die Möglichkeit, ihren ersten internationalen Titel jemals zu holen, übrigens das erste Mal in einem Halbfinale und jetzt natürlich auch Finale, also absurd, wie gut es aktuell läuft für die Freiburger im Breisgau. Das Finale ist in Istanbul im geschichtsträchtigen Galatasaray-Stadion und das wird, glaube ich, ein verdammt großes Fest. Freiburg, ehrlicherweise, zumindest von den Buchmachern her, ein Außenseiter. In der Praxis ist es am Ende des Tages aber nur ein Spiel und ich sage, da kann alles passieren. Was würde es bedeuten, wenn Freiburg gewinnt? Das würde bedeuten, Freiburg spielt im nächsten Jahr in der Champions League. Leider bedeutet das keinen zusätzlichen Platz für Deutschland, aber ich glaube, damit können wir leben. Heute Abend 21 Uhr Freiburg gegen Aston Villa. Euroleague-Finale. Champions League dann vielleicht dann nächstes Jahr für die Freiburger. 21 Uhr. Unbedingt alle die Daumen drücken.

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1: Mit Maja Wendland einen schönen Mittwoch. Der Ausbruch der Vogelgrippe im Vogelpark Hasloch ist beendet. Das teilt das Veterinäramt des Landkreises Bad Dürkheim mit. Nach mehreren Untersuchungen sind keine weiteren Tiere erkrankt. Der erste Fall war im Februar bei einer Kanadagans festgestellt worden. Um eine Verbreitung des Virus zu verhindern, mussten mehrere freigehaltene Vögel getötet werden. Nach weiteren negativen Testergebnissen sowie Reinigungs- und Desinfektionsmaßnahmen ist der Vogelpark seit dem Wochenende wieder geöffnet. Die Industrie in Landau und ganz Rheinland-Pfalz hat im ersten Quartal 2026 etwas mehr Umsatz gemacht als im Vorjahr. Nach Angaben des Statistischen Landesamtes sind die Erlöse um 1% gestiegen. Vor allem das Auslandsgeschäft hat die Entwicklung gestützt. Besonders die Automobilindustrie und der Maschinenbau haben deutlich mehr Umsatz gemacht. Rückgänge hat es dagegen unter anderem in der Chemie- und Pharmaindustrie gegeben. Die Zahl der Beschäftigten ist im Vergleich zum Vorjahr um rund 1,5% gesunken. Ab nächsten Monat ist die Kreuzung Kellereistraße und Laustergasse in Neustadt für voraussichtlich 6 Wochen voll gesperrt. Grund sind weitere Bauarbeiten und die Umgestaltung des Kreuzungsbereichs. Dabei werden unter anderem die Gehwege erneuert und der Parkplatz neu befestigt. Für die Tiefgarage Klemmhof wird eine Umleitung eingerichtet. Die Zufahrt läuft in dieser Zeit über die Landauer Straße, die Gutenbergstraße und die Schwanengasse. Die Kreisverwaltung Germersheim setzt ihr neues Standortkonzept weiter um. Am neuen Standort in Rülsheim hat der Fachbereich Zentrale Dienste inklusive IT sowie Beschaffungs- und Digitalisierungsteams bereits die Arbeit aufgenommen. In den kommenden Wochen folgen das Büro des Landrats, die Gleichstellungsstelle, das betriebliche Gesundheitsmanagement sowie die Presse- und Öffentlichkeitsarbeit. Und das Beste kommt zum Schluss. In Neustadt gibt es jetzt ein neues Stadtrelief aus Bronze in der Nähe des Kriegerdenkmals. Finanziert wurde das Ganze durch Spenden. Gerne mehr davon.
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2: Tja, da will man einmal die plötzlichen Sonnenstrahlen draußen genießen. Tatsächlich sieht es im Antenneland gerade ganz angenehm aus. Zwar noch Wolken am Himmel, aber alles in allem doch eine ziemlich nette Wetterlage, gerade bis zu 20 Grad heute im Tagesverlauf auch noch möglich. Und das Gute ist, es wird ja nur noch besser. Morgen bis zu 24 Grad, Richtung Wochenende dann immer und immer wärmer. Am Sonntag bis zu 32 Grad, nur Sonne, keine Wolken, kein Regen. Das klingt fantastisch.
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2: Auch auf den Straßen gibt es nach wie vor bei uns keine Meldung. Ihr kommt überall gut durch. Gute und sichere Fahrt euch.
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2: Und Frederik Strübing. Und jetzt für euch im Antenne Supermix mit Loy Red Eyes. Davor gibt's Sascha mit dem Lucky Day. Den habt ihr heute auch. Dann hört die Antenne. Es ist kurz nach 2:30 am Mittwoch. Und das bei bestem Wetter und bester Wochenendaussicht. Können kaum besser sein.

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1: 20. Mai 1985. Bruce Springsteen entert die Charts mit I'm on Fire. An einem Tag im Frühjahr 82 spielt der Boss, Bruce Springsteen, während einer Aufnahmesession im Studio so ein bisschen mit langsamen Johnny Cash-Rhythmen rum. Was dabei rauskommt, passt zu Texten, die er vor längerer Zeit schon geschrieben hat. In dem Moment ist er gerade mit seinem Pianisten und mit seinem Schlagzeuger allein im Studio. Der Rest der Band macht gerade Pause, weil die Luft irgendwie raus ist. Die drei nutzen die Zeit dann und nehmen die erste Version von I'm on Fire einfach alleine auf. Es geht in der Nummer um einen Mann, der nachts schweißgebadet aufwacht. Dabei kann er an nichts anderes denken als an die wunderschöne Frau, die er vergöttert. Und in dem Moment, in dem er aufwacht, fühlt es sich für ihn so an, als würde er in Flammen stehen. Daher kommt der Titel I'm on Fire. Ein Song mit dem perfekten Mix aus einem Hauch Johnny Cash und der sanften Stimme vom Boss persönlich, von Bruce Springsteen.

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0: Autofirmen und machten sich so an die Wissenschaftler ran. Vor allem Lehrstuhlinhaber für die Bereiche Luft- und Raumfahrttechnik, Informatik oder künstliche Intelligenz. Einige der Opfer lockten sie nach China, angeblich um Vorträge vor Experten zu halten. Tatsächlich gehörten die angeblich zivilen Experten aber dann zu staatlichen chinesischen Rüstungsunternehmen. Und die nahmen die Infos über militärisch nutzbare Hochtechnologie, wie es heißt, natürlich gerne auf. Thomas Thonfeld, Nachrichtenredaktion.
1: Einen Führerschein zu machen soll für Fahrschülerinnen und Fahrschüler günstiger und flexibler werden. Darauf zielen Gesetzespläne von Verkehrsminister Schnieder, die das Bundeskabinett heute auf den Weg gebracht hat. Doch wie schnell werden die Führerscheine jetzt günstiger? Dazu sagte Schnieder:
2: Die geplante Reform wird nicht sofort, sondern in einem Prozess Auswirkungen auf die Preise haben. Wir schaffen Möglichkeiten. Was der Führerschein am Ende kostet, wird der Markt regeln.
1: Die Fahrausbildung soll einfacher werden, indem zum Beispiel der Theorieunterricht auch online stattfinden kann. Für die Anzahl sogenannter Sonderfahrten soll es keine genauen Vorgaben mehr geben und der Fragebogen für die Theorieprüfung soll kleiner werden, so Schnieder in einem Statement. Mit dem Ölpreisschub im Zuge des Irankriegs hat die Inflation in der Eurozone weiter deutlich zugelegt. Im April stiegen die Verbraucherpreise im Jahresvergleich um 3%, wie das Statistikamt Eurostat nach einer zweiten Schätzung mitteilte. Damit wurde eine erste Schätzung, wie von Volkswirten erwartet, bestätigt. Im März hatte die Inflationsrate in den Ländern mit der Euro-Währung bei 2,6% gelegen. Der tschechische Trainer Peter Vlachovský ist wegen missbräuchlichen Verhaltens lebenslang von der Europäischen Fußballunion gesperrt worden. Die Kontroll- und Ethikkommission der UEFA forderte zudem den Weltverband FIFA auf, die Sperre weltweit auszusprechen. Zudem soll Vlachovský die Trainerlizenz entzogen werden. Der Trainer soll Spielerinnen 4 Jahre lang heimlich unter der Dusche und in Umkleideräumen gefilmt haben.
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4: Mit Maja Wendland, einen schönen Mittwoch. In Landau und ganz Rheinland-Pfalz hat die Industrie im ersten Quartal 2026 etwas mehr Umsatz gemacht als im Vorjahr. Laut Statistischem Landesamt sind die Erlöse um 1% gestiegen. Vor allem das Auslandsgeschäft hat die Entwicklung gestützt. Deutlich mehr Umsatz hat die Automobilindustrie und der Maschinenbau verzeichnet. In der Chemie- und Pharmaindustrie hat es dagegen Rückgänge gegeben. Im Haslocher Vogelpark gilt der Vogelgrippeausbruch als beendet. Das teilt das Veterinäramt des Landkreises Bad Dürkheim mit. Nach mehreren Untersuchungen sind keine weiteren Tiere erkrankt. Der erste Fall war im Februar bei einer Kanadagans festgestellt worden. Es mussten mehrere freigehaltene Vögel getötet werden. Der Vogelpark hat seit dem Wochenende wieder geöffnet.
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5: Heute ein wirklich richtig abwechslungsreicher Wettertag. Höchstwerte bei rund 20 Grad. Dazu ist wirklich alles dabei. Immer mal wieder etwas Regen, zwischendurch kurze sonnige Momente und ganz viele graue Wolken heute am Himmel. Der Blick auf morgen macht dafür aber richtig gute Laune. Freundliche Aussichten mit viel Sonne bei bis zu 23 Grad.
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5: Wir werfen mal einen Blick auf die Straßen, aktuell aber alles frei. Ich wünsche euch eine richtig gute und vor allem eine sichere Fahrt.
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5: Und hier geht's jetzt direkt weiter mit guter Laune und zwar in Form von guter Musik. Und zwar David Guetta mit Teddy Swims und Tones and I mit Gone, Gone, Gone.

0: 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Die haben jetzt nämlich viele neue Fahrzeuge und Angebote von den verschiedensten Marken. Wir haben uns mal mit dem Chef ausgetauscht. Herr Fischer, was ist denn jetzt alles genau neu bei Ihnen?
1: Also bei uns in Autohaus ist es neu die Zweiradabteilung mit den Marken Aprilia, Piaggio, Moto Guzzi und Vespa. Und des Weiteren noch die Marke Can-Am im Offroad und Onroad dabei.
0: Warum macht ihr das überhaupt gerade jetzt? Bei der wirtschaftlichen Lage ist das ja ziemlich ungewöhnlich.
1: Der Grund, warum wir uns hier in der Region dafür entschieden haben, diese Marke dazuzunehmen, ist, dass wir unser Portfolio ausbauen möchten und das Mobilitätszentrum an der Weinstraße werden möchten, in Bezug auf, dass wir vom kleinsten Roller von 50 Kubik über Enduro, über eine Tausender Rennsportlermaschine bis hin über PKW, Quads und Side-by-Side der Marke Can-Am anbieten können.
0: Das sind ziemlich große Pläne, aber es hat ja nicht jeder 10.000 Euro für einen Quad zu Hause rumliegen. Kann man das denn auch einfach ausprobieren?
2: Also wir haben vom 50-Kubik-Roller bis hin zum größten Crafter alles für Miete zur Verfügung. Für eine Eintagsmiete, für eine Wochenendmiete, Wochenmiete oder Monatsmieten. Und wir halten sie mobil.
0: Wow, das sind wirklich viele tolle Möglichkeiten. Da können sich alle Kunden ja richtig freuen. Wir von der Antenne sind auf jeden Fall begeistert.

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1: Mit Maja Wendland einen schönen Mittwoch. Die Industrie in Landau und ganz Rheinland-Pfalz hat im ersten Quartal 2026 etwas mehr Umsatz gemacht als im Vorjahr. Nach Angaben des Statistischen Landesamtes sind die Erlöse um 1% gestiegen. Vor allem das Auslandsgeschäft hat die Entwicklung gestützt. Besonders die Automobilindustrie und der Maschinenbau haben deutlich mehr Umsatz gemacht. Rückgänge hat es dagegen unter anderem in der Chemie- und Pharmaindustrie gegeben. Die Zahl der Beschäftigten ist im Vergleich zum Vorjahr um rund 1,5% gesunken. Der Ausbruch der Vogelgrippe im Vogelpark Hasloch ist beendet. Das teilt das Veterinäramt des Landkreises Bad Dürkheim mit. Nach mehreren Untersuchungen sind keine weiteren Tiere erkrankt. Der erste Fall war im Februar bei einer Kanadagans festgestellt worden. Um eine Verbreitung des Virus zu verhindern, mussten mehrere freigehaltene Vögel getötet werden. Nach weiteren negativen Testergebnissen sowie Reinigungs- und Desinfektionsmaßnahmen ist der Vogelpark seit dem Wochenende wieder geöffnet. Die Kreisverwaltung Germersheim setzt ihr neues Standortkonzept weiter um. Am neuen Standort in Rülsheim hat der Fachbereich Zentrale Dienste inklusive IT sowie Beschaffungs- und Digitalisierungsteams bereits die Arbeit aufgenommen. In den kommenden Wochen folgen das Büro des Landrats, die Gleichstellungsstelle, das betriebliche Gesundheitsmanagement sowie die Presse- und Öffentlichkeitsarbeit. Ab nächsten Monat ist die Kreuzung Kellereistraße und Laustergasse in Neustadt für voraussichtlich 6 Wochen voll gesperrt. Grund sind weitere Bauarbeiten und die Umgestaltung des Kreuzungsbereichs. Dabei werden unter anderem die Gehwege erneuert und der Parkplatz neu befestigt. Für die Tiefgarage Klemmhof wird eine Umleitung eingerichtet. Die Zufahrt läuft in dieser Zeit über die Landauer Straße, die Gutenbergstraße und die Schwanengasse. Und das Beste kommt zum Schluss. Über 600 Schüler aus dem Landkreis Germersheim setzen nächsten Monat ein Zeichen gegen Missbrauch bei einer interaktiven Theateraufführung. Gerne mehr davon.
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2: Mit maximal 20 Grad wird es heute mild, aber das Wetter zeigt sich auf jeden Fall von seiner wechselhaften Seite. Mal ziehen graue Wolken durch, dann kommt kurz die Sonne raus und zwischendurch kann es immer mal wieder etwas regnen. Morgen sieht es dann schon deutlich besser aus. Wir werfen schon mal einen Blick auf den Donnerstag. Viel Sonne und angenehme 23 Grad stehen auf dem Programm.
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2: Auf den Straßen nach wie vor nichts los. Wenn ihr trotzdem unterwegs seid, fahrt bitte vorsichtig und kommt gut an euer Ziel.
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2: Und jetzt geht's direkt weiter mit guter Musik, mit einem richtig guten alten Banger, und zwar Amy Winehouse mit Rehab.

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1: Am deutschen Aktienmarkt hat der DAX nach verhaltenem Beginn heute Morgen jetzt den Weg nach oben wiedergefunden. Der DAX gewinnt am Nachmittag vorerst 0,5% auf 24.529 Punkte. Positiv wirkt die Entwicklung der Ölpreise, die sind an den internationalen Märkten weiter gefallen. Doch mit Blick auf den Konflikt zwischen den USA und dem Iran sind die Anleger weiter verunsichert. Der erhoffte Durchbruch bei den Verhandlungen lässt weiter auf sich warten. Die DAX-Gewinner heißen bisher Infineon, Siemens Energy, Siemens und Rheinmetall. Nicht so gut sieht es dagegen für SAP, Scout24 und Symrise aus. Der Euro präsentiert sich am Nachmittag mit einem $1,1595 auf abgeschwächtem Niveau stabil. Aus Frankfurt, Klaus Bente.
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1: Ich bin Dirk Zeitler. Milliarden für Feldbetten und Notvorräte. Der Schutz der Bevölkerung im Verteidigungsfall soll verbessert werden. Das Kabinett hat dafür heute Vorschläge von Bundesinnenminister Dobrindt beschlossen.
2: Damit Deutschland für die Bewältigung von Krisen und möglichen kriegsbedingten Gefahren in Zukunft besser gerüstet ist, will die Bundesregierung viel Geld investieren. Insgesamt 10 Milliarden Euro bis 2029. Eine zentrale Rolle übernimmt das Technische Hilfswerk, weil es über große Erfahrungen bei Katastrophen verfügt. Es geht um die Beschaffung von Fahrzeugen, Geräten, aber auch um die Instandhaltung von

0: Die Bundesanwaltschaft hat in München zwei mutmaßliche chinesische Spione festnehmen lassen. Das Ehepaar mit deutscher Staatsangehörigkeit soll für einen chinesischen Geheimdienst Kontakt zu Wissenschaftlern an deutschen Hochschulen aufgenommen haben. In mehreren Bundesländern fanden Maßnahmen statt, wie die Karlsruher Behörde mitteilte.
1: Sie gaben sich als Dolmetscher aus oder als Mitarbeiter von Autofirmen und machten sich so an die Wissenschaftler ran. Vor allem Lehrstuhlinhaber für die Bereiche Luft- und Raumfahrttechnik, Informatik oder künstliche Intelligenz. Einige der Opfer lockten sie nach China, angeblich um Vorträge vor Experten zu halten. Tatsächlich gehörten die angeblich zivilen Experten aber dann zu staatlichen chinesischen Rüstungsunternehmen. Und die nahmen die Infos über militärisch nutzbare Hochtechnologie, wie es heißt, natürlich gerne auf. Thomas Thonfeld nach. Nachrichtenredaktion.
0: Mit dem Ölpreisschub im Zuge des Irankriegs hat die Inflation in der Eurozone weiter deutlich zugelegt. Im April stiegen die Verbraucherpreise im Jahresvergleich um 3%, wie das Statistikamt Eurostat mitteilte. Im März hatte die Inflationsrate in den Ländern mit der Euro-Währung bei 2,6% gelegen.
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3: Mit Maja Wendland, einen schönen Mittwoch. Im Haslocher Vogelpark gilt der Vogelgrippeausbruch als beendet. Das teilt das Veterinäramt des Landkreises Bad Dürkheim mit. Nach mehreren Untersuchungen sind keine weiteren Tiere erkrankt. Der erste Fall war im Februar bei einer Kanadagans festgestellt worden. Es mussten mehrere freigehaltene Vögel getötet werden. Der Vogelpark hat seit dem Wochenende wieder geöffnet. In Landau und ganz Rheinland-Pfalz hat die Industrie im ersten Quartal 2026 etwas mehr Umsatz gemacht als im Vorjahr. Laut Statistischem Landesamt sind die Erlöse um 1% gestiegen. Vor allem das Auslandsgeschäft hat die Entwicklung gestützt. Deutlich mehr Umsatz hat die Automobilindustrie und der Maschinenbau verzeichnet. In der Chemie- und Pharmaindustrie hat es dagegen Rückgänge gegeben.
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4: Der heutige Tag bringt bei Höchstwerten um die 20 Grad einen bunten Wettermix mit sich. Kurze sonnige Abschnitte haben wir, wechseln sich aber ab mit grauen Wolken und einzelnen Regenschauern ebenfalls. Ein kleiner Vorgeschmack da schon mal auf morgen, der auf jeden Fall bessere Laune macht. Da erwarten uns richtig schöne Aussichten, nämlich mit viel Sonne und Temperaturen bei bis zu 23 Grad.
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4: Kurz nach 16 Uhr auf den Straßen ist nach wie vor alles frei. Wenn ihr trotzdem noch was seht, gebt uns doch gerne Bescheid unter der 06341 948 948.
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4: Habt ihr nicht auch mal Lust, mit so richtigen Spaßfahrzeugen durch die Gegend zu cruisen? Ja, genau, das ist jetzt möglich. Wer, wie, was, wann, wo, alle Fragen, gleich dazu mehr nach nur zwei Songs. Jetzt aber erstmal Bruno Mars mit I Just Might.

0: Wo könnte man Quads und andere Geländefahrzeuge eigentlich besser nutzen als hier im Pfälzerwald zwischen Bad Dürkheim und Landau? 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Da gibt es jetzt nämlich einige neue Spaßfahrzeuge zum Ausprobieren. Wir haben mit Herrn Meyer, dem Leiter der Zweiradabteilung, und Herrn Petschko, dem Leiter der Dreiradabteilung, gesprochen. Herr Petschko, was haben Sie da eigentlich für neue Fahrzeuge?
1: Ich fange mal mit der Marke Can-Am an. Can-Am ist seit über 50 Jahren auf dem Markt und produziert die führenden Offroad-Produkte, sprich die, sage ich jetzt mal, bekannten Quad, und hat 2011 angefangen, auch Side-by-Side-Modelle anzubieten, sprich Gelände-Buggies, die halt besondere Offroad-Eigenschaften bieten, die mit dem herkömmlichen Pickup oder PKW nicht umzusetzen sind.
0: Das klingt ja schon mal wirklich richtig cool. Was ist denn da noch Besonderes an den Fahrzeugen, Herr Meyer?
2: Die Besonderheit an den Fahrzeugen ist, dass wir dieses Jahr unter anderem auch 80 Jahre Jubiläum von Vespa haben, was das Ganze nochmal schön hervorhebt und auch alle Kunden, die denselben Lifestyle-Teil zusammenkommen lässt. Da wird auf die Rennstrecke gegangen mit den Fahrzeugen, da wird Spaß gehabt, da wird miteinander kommuniziert.
0: Das klingt nach einer Menge Spaß und dafür braucht ihr nicht mal einen extra Führerschein. Solche Fahrzeuge sind aber schon eher selten, oder, Herr Petschko? Und warum genau gerade hier bei uns?
1: Die Can-Am-Fahrzeuge finden Sie im Regelfall in einem Radius von 50 Kilometern. Ja, wir haben hier einen guten Kundenkreis. Wir haben auch hier direkt den Pfälzerwald um die Ecke. Sprich, auch die Gegebenheiten, die Strecken sind optimal für den Dreiradfahrer als auch für den Offroad-Fahrer.
0: Also, liebe Pfälzer, mietet euch auf jeden Fall diese Spaßfahrzeuge und dreht ein paar Runden durch den Wald. Die Antenne wünscht euch schon mal ganz viel Spaß.

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1: Mit Maja Wendland, einen schönen Mittwoch. Der Ausbruch der Vogelgrippe im Vogelpark Hasloch ist beendet. Das teilt das Veterinäramt des Landkreises Bad Dürkheim mit. Nach mehreren Untersuchungen sind keine weiteren Tiere erkrankt. Der erste Fall war im Februar bei einer Kanadagans festgestellt worden. Um eine Verbreitung des Virus zu verhindern, mussten mehrere freigehaltene Vögel getötet werden. Nach weiteren negativen Testergebnissen sowie Reinigungs- und Desinfektionsmaßnahmen ist der Vogelpark seit dem Wochenende wieder geöffnet. Die Industrie in Landau und ganz Rheinland-Pfalz hat im ersten Quartal 2026 etwas mehr Umsatz gemacht als im Vorjahr. Nach Angaben des Statistischen Landesamtes sind die Erlöse um 1% gestiegen. Vor allem das Auslandsgeschäft hat die Entwicklung gestützt. Besonders die Automobilindustrie und der Maschinenbau haben deutlich mehr Umsatz gemacht. Rückgänge hat es dagegen unter anderem in der Chemie- und Pharmaindustrie gegeben. Die Zahl der Beschäftigten ist im Vergleich zum Vorjahr um rund 1,5% gesunken. Ab nächsten Monat ist die Kreuzung Kellereistraße und Laustergasse in Neustadt für voraussichtlich 6 Wochen voll gesperrt. Grund sind weitere Bauarbeiten und die Umgestaltung des Kreuzungsbereichs. Dabei werden unter anderem die Gehwege erneuert und der Parkplatz neu befestigt. Für die Tiefgarage Klemmhof wird eine Umleitung eingerichtet. Die Zufahrt läuft in dieser Zeit über die Landauer Straße, die Gutenbergstraße und die Schwanengasse. Die Kreisverwaltung Germersheim setzt ihr neues Standortkonzept weiter um. Am neuen Standort in Rülsheim hat der Fachbereich Zentrale Dienste inklusive IT sowie Beschaffungs- und Digitalisierungsteams bereits die Arbeit aufgenommen. In den kommenden Wochen folgen das Büro des Landrats, die Gleichstellungsstelle, das betriebliche Gesundheitsmanagement sowie die Presse- und Öffentlichkeitsarbeit. Und das Beste kommt zum Schluss. In Neustadt gibt es jetzt ein neues Stadtrelief aus Bronze in der Nähe des Kriegerdenkmals. Finanziert wurde das Ganze durch Spenden. Gerne mehr davon.
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2: Heute bekommen wir maximal 20 Grad und auf jeden Fall bekommen wir alles geboten. Zeitweise ein bisschen Regen, dazu immer mal wieder kurze sonnige Phasen und ganz schön viele graue Wolken. Doch der Blick auf morgen lohnt sich da schon mal. Wir schauen auf den Donnerstag. Da wird es nämlich richtig freundlich und vor allem sonniger mit bis zu 23 Grad.
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2: Alles ruhig auf den Straßen soweit. Ich wünsche euch eine gute Fahrt.
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2: Die letzte halbe Stunde oder Stunde auf der Arbeit jetzt nochmal richtig gut Vollgas geben. Und das geht am besten mit guter Musik. Jetzt hier Kamrat mit Friends.

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1: Ich bin Dirk Zeitler. Weniger Fragen und deutlich weniger Bürokratie. Die Bundesregierung plant eine Reform für den Führerschein, die ihn deutlich günstiger und einfacher machen soll. Fahrschulverbände lehnen die Pläne allerdings ab.
2: Aktuell werden für den Autoführerschein im Schnitt 3.400 Euro fällig, teilweise über doppelt so viel wie in anderen Ländern. Nach den Plänen von Verkehrsminister Schnieder soll sich das schon Anfang nächsten Jahres ändern. Der Theorieunterricht soll nicht mehr Pflicht sein, der Fragenkatalog von derzeit fast 1.200 Fragen zusammengestrichen werden und Fahrschüler sich digital per App vorbereiten können. Auch an die Sonderfahrten nachts, über die Autobahn oder über Land will die Bundesregierung ran. Die Fahrschulen warnen deshalb vor höheren Unfallzahlen und sorgen sich um ihre finanzielle Existenz. Tanja Wagner, Nachrichtenredaktion.
1: Die Bundesanwaltschaft hat in München zwei mutmaßliche chinesische Spione festnehmen lassen. Das Ehepaar mit deutscher Staatsangehörigkeit soll für einen chinesischen Geheimdienst Kontakt zu Wissenschaftlern an deutschen Hochschulen aufgenommen haben. In mehreren Bundesländern fanden Maßnahmen statt, wie die Karlsruher Behörde mitteilte. Unter dem durch den Iran-Krieg entstandenen Energiepreisdruck lockert Großbritannien die Sanktionen auf russisches Öl.

0: Ländern importiert werden, auch wenn sie aus russischem Öl hergestellt wurden. Die Regierung nennt das nötige Flexibilität. Kritik gibt es aber trotzdem, denn London galt bisher als besonders harter Unterstützer der Russland-Sanktionen wegen des Ukraine-Krieges. Aus London, Philipp Detlefs.
1: Bei der weiteren Suche nach den drei Vermissten in Görlitz hat es in den Trümmern des zusammengestürzten Hauses keine konkreten Hinweise gegeben. Wir haben derzeit noch nichts gefunden, aber wir gehen davon aus, je tiefer wir kommen, dass die Wahrscheinlichkeit steigt, dass wir auf Personen treffen, sagte die Leiterin der Feuerwehr Görlitz, Anja Weigel, am Nachmittag. Das Haus war am frühen Montagabend eingestürzt.
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3: Mit Maja Wendland, einen schönen Mittwoch. In Landau und ganz Rheinland-Pfalz hat die Industrie im ersten Quartal 2026 etwas mehr Umsatz gemacht als im Vorjahr. Laut Statistischem Landesamt sind die Erlöse um 1% gestiegen. Vor allem das Auslandsgeschäft hat die Entwicklung gestützt. Deutlich mehr Umsatz hat die Automobilindustrie und der Maschinenbau verzeichnet. In der Chemie- und Pharmaindustrie hat es dagegen Rückgänge gegeben. Im Haslacher Vogelpark gilt der Vogelgrippeausbruch als beendet. Das teilt das Veterinäramt des Landkreises Bad Dürkheim mit. Nach mehreren Untersuchungen sind keine weiteren Tiere erkrankt. Der erste Fall war im Februar bei einer Kanadagans festgestellt worden. Es mussten mehrere freigehaltene Vögel getötet werden. Der Vogelpark hat seit dem Wochenende wieder geöffnet.
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4: 20 Grad heute maximal drin. Dazu zeigt sich das Wetter heute ziemlich abwechslungsreich, kann man sagen. Neben graue Wolken bis in die späten Abendstunden gibt es immer mal wieder ganz kurze sonnige Momente. Und zwischendurch fällt auch ein bisschen Regen. Auch das leider bis in die Abendstunden. Morgen dürfen wir uns aber dann dagegen auf richtig viel Sonne und sommerliche 23 Grad freuen.
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4: Ein Blick auf die Staumeldungen, aber nach wie vor alles ruhig auf den Straßen. Ich wünsche euch eine gute und eine sichere Fahrt.
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4: Ihr habt es geschafft, dürft euch einmal kräftig auf die Schulter klopfen. Hier ist der verdiente Feierabendmix.

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1: Mit Maja Wendland, einen schönen Mittwoch. Die Industrie in Landau und ganz Rheinland-Pfalz hat im ersten Quartal 2026 etwas mehr Umsatz gemacht als im Vorjahr. Nach Angaben des Statistischen Landesamtes sind die Erlöse um 1% gestiegen. Vor allem das Auslandsgeschäft hat die Entwicklung gestützt. Besonders die Automobilindustrie und der Maschinenbau haben deutlich mehr Umsatz gemacht. Rückgänge hat es dagegen unter anderem in der Chemie- und Pharmaindustrie gegeben. Die Zahl der Beschäftigten ist im Vergleich zum Vorjahr um rund 1,5% gesunken. Der Ausbruch der Vogelgrippe im Vogelpark Hasloch ist beendet. Das teilt das Veterinäramt des Landkreises Bad Dürkheim mit. Nach mehreren Untersuchungen sind keine weiteren Tiere erkrankt. Der erste Fall war im Februar bei einer Kanadagans festgestellt worden. Um eine Verbreitung des Virus zu verhindern, mussten mehrere freigehaltene Vögel getötet werden. Nach weiteren negativen Testergebnissen sowie Reinigungs- und Desinfektionsmaßnahmen ist der Vogelpark seit dem Wochenende wieder geöffnet. Die Kreisverwaltung Germersheim setzt ihr neues Standortkonzept weiter um. Am neuen Standort in Rülsheim hat der Fachbereich Zentrale Dienste inklusive IT sowie Beschaffungs- und Digitalisierungsteams bereits die Arbeit aufgenommen. In den kommenden Wochen folgen das Büro des Landrats, die Gleichstellungsstelle, das betriebliche Gesundheitsmanagement sowie die Presse- und Öffentlichkeitsarbeit. Ab nächsten Monat ist die Kreuzung Kellereistraße und Laustergasse in Neustadt für voraussichtlich 6 Wochen voll gesperrt. Grund sind weitere Bauarbeiten und die Umgestaltung des Kreuzungsbereichs. Dabei werden unter anderem die Gehwege erneuert und der Parkplatz neu befestigt. Für die Tiefgarage Klemmhof wird eine Umleitung eingerichtet. Die Zufahrt läuft in dieser Zeit über die Landauer Straße, die Gutenbergstraße und die Schwanengasse. Und das Beste kommt zum Schluss. Über 600 Schüler aus dem Landkreis Germersheim setzen nächsten Monat ein Zeichen gegen Missbrauch bei einer interaktiven Theateraufführung. Gerne mehr davon.
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2: Das Wetter bleibt heute wechselhaft. Bei Höchstwerten von rund 20 Grad ist von kurzen Regenschauern über graue Wolken bis hin zu ganz kleinen Sonnenmomenten alles mit drin. Bis in die späten Abendstunden auch bleibt der wilde Mix. Morgen sieht die Lage aber dann schon deutlich freundlicher aus. Viel Sonne und bis zu 23 Grad erwarten uns dann morgen.
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2: Alles ruhig auf den Straßen. Wenn ihr aber was seht, gebt uns doch trotzdem gerne Bescheid. Blitzer oder ähnliches an die 06341 948 948.
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2: Was kann man in unserer schönen Region eigentlich noch so alles machen? Ja, für jetzt ein bisschen mehr Inspiration kommt hier nach nur 2 Songs unser Freizeittipp für euch.

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1: Suppe und Jazz klingt doch nach der perfekten Kombi, oder? Dann ab nach Landau. Heute Abend um 19.30 Uhr spielt für euch im Supermarkt Brot eine tolle Band, während ihr Suppe und Salate genießen könnt. Der Eintritt ist natürlich für alle frei. Wir wünschen euch viel Jazz und viel Spaß.

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1: Ich bin Dirk Zeichler. Milliarden für Feldbetten und Notvorräte. Der Schutz der Bevölkerung im Verteidigungsfall soll verbessert werden. Das Kabinett hat dafür heute Vorschläge vom Bundesinnenminister Dobrindt beschlossen.
2: Damit Deutschland für die Bewältigung von Krisen und möglichen kriegsbedingten Gefahren in Zukunft besser gerüstet ist, will die Bundesregierung viel Geld investieren. Insgesamt 10 Milliarden Euro bis 2029. Eine zentrale Rolle übernimmt das Technische Hilfswerk, weil es über große Erfahrungen bei Katastrophen verfügt. Es geht um die Beschaffung von Fahrzeugen, Geräten, aber auch um die Instandhaltung von Gebäuden. An über 60 Standorten soll außerdem eine sogenannte medizinische Taskforce des Bundes aufgebaut werden. Tine Klimach, Nachrichtenredaktion.
1: Die Bundesanwaltschaft hat in München zwei mutmaßliche chinesische Spione festnehmen lassen. Das Ehepaar mit deutscher Staatsangehörigkeit soll für einen chinesischen Geheimdienst Kontakt zu Wissenschaftlern an deutschen Hochschulen aufgenommen haben.
3: Sie gaben sich als Dolmetscher aus oder als Mitarbeiter von Autofirmen und machten sich so an die Wissenschaftler ran. Vor allem Lehrstuhlinhaber für die Bereiche Luft- und Raumfahrttechnik, Informatik oder künstliche Intelligenz. Einige der Opfer lockten sie nach China, angeblich um Vorträge vor Experten zu halten. Tatsächlich gehörten die angeblich zivilen Experten aber dann zu staatlichen chinesischen Rüstungsunternehmen und die nahmen die Infos über militärisch nutzbare Hochtechnologie, wie es heißt, natürlich gerne auf. Thomas Thonfeld, Nachrichtenredaktion.
1: Nach der Aufnahme eines Ebola-Patienten in der Berliner Charité sollen auch die Familienangehörigen des US-Amerikaners nachkommen. Seine Ehefrau und drei Kinder sollen ebenfalls in die Sonderisolierstation des Universitätsklinikums gebracht werden, wie das Bundesgesundheitsministerium mitteilte. Der Amerikaner hatte sich in der Demokratischen Republik Kongo mit dem Ebola-Virus angesteckt. Er wurde nach einem Ersuchen der USA an die Bundesregierung zur Behandlung nach Berlin ausgeflogen.

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1: Mit Maja Wendland, einen schönen Mittwoch. Im Haslocher Vogelpark gilt der Vogelgrippeausbruch als beendet. Das teilt das Veterinäramt des Landkreises Bad Dürkheim mit. Nach mehreren Untersuchungen sind keine weiteren Tiere erkrankt. Der erste Fall war im Februar bei einer Kanadagans festgestellt worden. Es mussten mehrere freigehaltene Vögel getötet werden. Der Vogelpark hat seit dem Wochenende wieder geöffnet. In Landa und ganz Rheinland-Pfalz hat die Industrie im ersten Quartal 2026 etwas mehr Umsatz gemacht als im Vorjahr. Laut Statistischem Landesamt sind die Erlöse um 1% gestiegen. Vor allem das Auslandsgeschäft hat die Entwicklung gestützt. Deutlich mehr Umsatz hat die Automobilindustrie und der Maschinenbau verzeichnet. In der Chemie- und Pharmaindustrie hat es dagegen Rückgänge gegeben.
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2: Heute wird es bei maximal 20 Grad ein typischer Mix aus Sonne, Wolken und einzelnen Regenschauern. Immer wieder zeigen sich auch kurze sonnige Abschnitte, bevor erneut graue Wolken aufziehen. Und die bleiben auch bis in die späten Abendstunden. Aber der Ausblick auf morgen fällt dagegen richtig gut aus. Viel Sonne und warme 23 Grad.
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2: Alles ruhig auf den Straßen. Ich wünsche euch soweit eine gute und vor allem eine sichere Fahrt.
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2: Unsere Pfalzregion hat ein Problem. Wir trinken einfach zu wenig Wein. Wie die Situation so aussieht, dazu gleich mehr nach nur zwei Songs.

0: Das Lieblingsgetränk aller Pfälzer wird immer unbeliebter. Egal ob bei Weinfesten, zu Hause oder zum Feierabend. Wir trinken doch eigentlich immer Schorle, oder? Aber die globale Lage sieht wirklich ganz anders aus. Anscheinend trinkt die Welt so wenig Wein wie schon wirklich ganz lange nicht mehr. Und das betrifft natürlich auch unsere Winzerregion zwischen Landau und Neustadt. Meine Kollegin Ella,
1: hallo.
0: Was ist da los?
1: Ja, ich konnte es auch nicht fassen, aber der weltweite Weinkonsum sinkt rapide. Ja. Letztes Jahr lag er nur noch bei 20,8 Milliarden Litern. Hört sich viel an, aber das ist tatsächlich der niedrigste Stand seit 1957.
0: Oh.
1: Seit 2018 saufen wir schon mal auch um ganze 14% weniger. Ich finde es schon ganz schön krass.
0: Dabei gebe ich mir so viel Mühe. Verdammt. Naja, wie kam es denn überhaupt dazu? Gibt es da irgendwie konkrete Gründe?
1: Ja, sogar mehrere. Unter anderem die hohen Zölle, gesellschaftliche Veränderungen oder wirtschaftliche Unsicherheiten. Mhm. Außerdem spielen die hohen Produktionskosten und die niedrigen Einkommen der Bürger eine Rolle, da sich dadurch natürlich weniger Leute ihren Wein leisten können.
0: Ja, das klingt eher schlecht, muss ich sagen. Gibt es schon irgendwelche Lösungen?
1: Ja, man versucht jetzt Lösungen zu finden, um die Produktionskosten zu senken, aber es wird auf jeden Fall eine Herausforderung für die nächsten Jahre, denke ich mal.
0: Also Leute, Message an euch, helft mit und trinkt mehr Wein.
2: Saufen!

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1: Einen schönen Mittwochsfeierabend wünsche ich euch. Ja, der Countdown läuft fürs lange Wochenende. Das Wetter wird auch traumhaft. Ein paar extra Eis gönnen und ein paar Bierchen. Schönen Grillabend. Wir machen es möglich. 100 Euro jetzt für euch, wenn ihr folgende Filme hier erkennt. Wir legen mal los mit Nummer 1. Na? Kennt ihr, oder? 100 Euro nahezu geschenkt, würde ich mal sagen. Hier ist die Telefonnummer zum Mitspielen, zum Gewinn. 0137 90 30 200. 50 Cent aus allen deutschen Netzen. 0137 90 30 200. Es geht um 100 Euro. Bevor wir mit Leitung 2 loslegen, gibt es hier noch ein paar Regeln vom Adrian.
2: Mitmachen bitte ab 18. An Minderjährige werden keine Gewinne ausgezahlt. 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
1: 100 Euro, wenn ihr erkennt, welchen Film wir hier suchen. Sensationell. So steht er morgens immer vorm Spiegel, unser Spielechef. Und bei mir in der Sendung ist der Mirko. Hallo, ich grüße dich.
3: Ja, dann, hi.
1: Genau. So, 100 Euro, Leitung 2 aktivieren wir. Und mit der 0137 90 30 200 geht's hier rein. 0137 90 30 200. 50 Cent aus allen deutschen Netzen. Leitung 2 ist aktiv. Wann ist denn die Kohle, wenn man jetzt hier gewinnt, auf dem Konto?
4: Jetzt kommt das Geilste in wenigen Stunden schon heute Abend zur freien Verfügung, und zwar per Echtzeitüberweisung.
1: Echt jetzt? Ich meine, es ist jetzt, hallo, es ist jetzt hier kurz nach halb sieben, das ist heute Abend noch da.
4: Egal, machen wir.
1: Sensationell. Also, wer es weiß, jetzt gerne dabei sein. 0137 90 30 200. 50 Cent aus allen deutschen Netzen. Und da ist auch schon jemand in der 2. Hallo, wer ist denn da? Hallo.
5: Hallo, hier ist der Yannick.
1: Yannick, das ist schön. Yannick, geht's dir gut?
5: Ja, mir geht's gut. Hi.
1: Fantastisch. Super. Gucken wir mal, was du raus hast.
5: Soll ich Antwort sagen?
1: Das wäre gut, ja.
5: König der Löwen.
1: Ja, das stimmt ja auch. Warum wartest du so lange mit der Antwort?
3: Ja, Detner! Jawohl!
1: Yannick, das sind 100 Euro für dich. Bleibst du bitte kurz dran, okay?
5: Alles klar, vielen Dank.
1: Sehr schön. Wunderbar. Ich glaube, er war ein bisschen überwältigt, dass er jetzt hier so schnell reinkam, aber ist ja auch okay so, ne?
4: Bitte mehr davon. Die nächsten 100 Euro.
1: Richtig, die nächsten 100. Wir starten mit dem nächsten Film. Und der klingt so. Oh, da wird auch gesungen, aber da kann man sogar Wörter erkennen. Aber es ist sehr kurz. Wir hören nochmal rein. So, welchen Film suchen wir jetzt? Irgendeine Idee? Kommt rein. Also die Leitung 2 ist schon wieder aktiv. 0137 90 30 200. 50 Cent aus allen deutschen Netzen. 0137 90 30 200. Mit Leitung 2 seid ihr genauso wie der Yannick ganz schnell drin und dann tatsächlich einfach nur die Lösung sagen und zack, habt ihr die 100 Euro. 0137 90 30 200. 50 Cent aus allen deutschen Netzen. 0137 90 30 200. Das ist der Ausschnitt, und weil der doch so ein bisschen knackig ist, wusste es die Frau Birkner in der vorangegangenen Sendung leider nicht.
2: Was haben Sie raus, bitte?
6: Ja, ich habe die West Side Story raus.
2: West Side Story gab es jetzt auch vor kurzem erst eine Neuverfilmung, ne? Aber daher kann ich Ihnen ganz sicher sagen, das ist nicht West Side Story, was wir hier suchen, Frau Birkner.
1: Nee, also wer in diese Richtung denkt, nee, das nicht.
4: Das war's nicht. Okay, komm, wir verdoppeln den Gewinn. Weiter geht's. 200 Euro.
1: Kann immer vorkommen. 200 Euro für die richtige Antwort. Auch das Geld ist heute Abend auf dem Konto.
4: Definitiv.
1: 0137 90 30 200 ist die Nummer zum Mitspielen. Die Nummer zum Gewinn. 50 Cent aus allen deutschen Netzen. 0137. 90, 30, 200. Und wir hören nochmal in den Ausschnitt rein. Ja, man muss mal wirklich fairerweise sagen, da passiert ja auch nicht so viel. Ne?
4: Ja.
1: Danke an unseren Spielchef, hat er wieder was ganz Tolles ausgesucht. Gleich in Runde 2, toll. Komm, löst das auf, damit wir schnell zur Runde 3 kommen können. Aufgepasst, so als Tipp, der Jörg war mal bei uns und hat das in der vorangegangenen Sendung gesagt.
2: Hast du die richtige Lösung für uns?
0: A Star is Born.
2: A Star is Born, hier mit Lady Gaga.
0: Ja.
2: Ah, auch ein musikalisch, das sind alles super musikalische Filme, aber es ist leider auch nicht der Film, den wir suchen, Jörg. Es tut mir leid, das stimmt doch auch nicht.
1: Und das muss irgendwann der Spielechef kapieren, dass wenn diese Ausschnitte so sind, dass man da irgendwie Probleme hat, ne?
4: Ja.
1: So, was können wir tun?
4: Welcher Film war das? Pass auf, 200 Euro, ich verdoppel das jetzt. Wir brauchen einen Experten, eine Expertin. Es gibt 400 Euro Garantiegewinn.
1: Wow. Da muss ich dich aber fragen, ist das Geld, also diese 400 Euro, die sind heute Abend auch auf dem Konto?
4: Heute Abend netto steuerfrei per Echtzeitüberweisung, also Wochenende Grillparty steht.
1: Definitiv. 400 Euro, 0137 90 30 200, 50 Cent aus allen deutschen Netzen. 0137 90 30 200. Das ist der Ausschnitt. Welchen Film suchen wir? Wir suchen nicht den Musiktitel, ganz wichtig. Kein Interpreten oder Musiktitel, wir suchen den Film. Wir suchen den Film. So, es ist nicht A Star is Born, es ist nicht die West Side Story.
4: Nee. Was ist Star is Born, kann ich nachvollziehen, aber bitte nicht. Nein, nein, nein, es ist ein Filmklassiker, der ist ein bisschen älter. Pass mal auf. 500 Euro. Ich lege einen Huni oben drauf. 500 Euro.
1: Als kleine Entschädigung für diesen Ausschnitt. Machen wir das. 500 Euro holt ihr euch jetzt unter der 0137 90 30 200. 50 Cent aus allen deutschen Netzen. 0137 90 30 200. Wenn ihr wisst, welchen Film wir suchen, dann holt euch jetzt bitte die Kohle. Kleiner Tipp noch, der Mike war auch schon mal in der Sendung dabei, in der anderen, und hatte das hier überlegt.
2: Was kommt raus?
5: Titanic.
2: Titanic, oh ja, da, ja, klingt naheliegend, ne? Mike, es gibt ein Problem, es ist leider nicht Titanic, es tut mir leid.
3: Nee, da war anders.
1: Könnte man meinen, ne, wenn das so, ich sag mal, schnulzig in Anführungszeichen daherkommt, ne, so eine Ballade, aber nein.
4: Komm, Schwamm drüber, neue Runde, 600 Euro. So.
1: Wie bitte?
4: 600 Euro, Leute, wenn ihr es wisst, 600 Euro Garantiegewinn, die heute noch auf dem Konto sind.
1: Dann wünsche ich mir jetzt ganz schnell jemanden, der es raus hat, bitte. Kommt rein, wählt mit mir mit, 600 Euro, 0137 90 30 200, 0137 90 30 200, 50 Cent aus allen deutschen Netzen. Wer hat's raus? Wer kassiert jetzt das Geld? Hier ist nochmal die Nummer. Welchen Film suchen wir? 0137 90 30 200. 50 Cent aus allen deutschen Netzen. 0137 90 30 200. Bitte lasst uns doch jetzt nicht hängen. Wir haben nur noch so viele Ausschnitte. Holt euch doch bitte jetzt das Geld. Aber solltet ihr an sowas denken wie der Herr Frenzel, dann gibt's leider kein Geld, weil der hat das mal gesagt in einer anderen Sendung.
2: Dann bitteschön die Lösung, bitte.
7: Was ist Romeo und Julia?
2: Romeo und Julia?
7: Ja.
2: Ah, na, die Richtung stimmt schon mal. Halbwegs, aber wir suchen leider nicht, Herr Frenzel, wir suchen leider nicht Romeo und Julia. Es tut mir leid.
1: Alles dreht sich irgendwie um dieses romantische Thema, aber das, wir haben den richtigen Film noch nicht gehört.
4: Das war's noch nicht, Leute. Och komm, ich liebe diesen Film.
1: Was machen
4: wir? Komm, 750 Euro, 750 Euro, bitte das Ding jetzt lösen.
1: Ihr kriegt das raus.
4: Oh, ich krieg einen Herzinfarkt hier.
1: Ich glaube an euch. Habt ihr es gehört? 750 Euro. Wir haben mit 100 angefangen. Jetzt gibt's 750 Euro für die richtige Antwort. Ich muss mich ein bisschen runterfahren, mein Lieber.
2: Bitte.
1: Ich bin schon so aufgeregt, weil so viel Geld heute Abend. 0137 90 30 200. 50 Cent aus allen deutschen Netzen. 0137 90 30 200. Welchen Film suchen wir hier heute Abend? Holt euch 750 Euro heute Abend aufs Konto. Wir haben immer noch keinen Klinger, also Mirko, jetzt müssen wir es abbrechen, oder?
4: Wir müssen den gleich nochmal zeigen, den Ausschnitt, das gibt's doch gar nicht. Pass auf, 1000 Euro. Ich mach's jetzt. Ich will 1000 Euro, Leute.
1: Okay.
4: Wer kennt diesen Film? Ich liebe ihn. 1000 Euro heute Abend auf dem Konto. Garantiegewinn.
1: Okay, ich logge das jetzt ein. Es
4: Bitte.
1: Geht auf deine Kappe, die 1000
4: Bitte.
1: Euro. Und hier ist die Telefonnummer, wenn ihr wisst, welchen Film wir tatsächlich suchen. 0137 90 30 200. Es geht jetzt um 1000 Euro. 50 Cent aus allen deutschen Netzen. 0137 90 30 200. Der Film ist noch nicht gelöst. Noch ist das Geld hier. 1000 Euro netto steuerfrei heute Abend aufs Konto. Wie heißt dieser Film, den wir suchen? Wir suchen nicht den Musiktitel, wir suchen den Filmtitel. 0137 90 30 200. 50 Cent aus allen deutschen Netzen. Leitung 2 ist aktiv. 0137 90 30 200. Und wo ich das sage, es ist aber noch keiner in Leitung 2. Mirko, wir müssen was tun.
4: Und ja, das wird sich ändern. Pass auf, ich verdoppel jetzt die Leitungschance. Wenn ihr den Film kennt, wichtig, Film, nicht Interpret oder Titel, Film, dann jetzt zu uns, komm, ich verdoppel die Leitungschance. Leitung 3 noch mit dabei.
1: Bitte, machen wir das so. Doppelte Gewinnchance ab jetzt. Zwei Leitungen führen zu uns. Holt euch das Geld ab, wenn ihr den richtigen Film habt. Nochmal der Tipp, was wir ja schon mal gehört hatten. Ne? Es ist nicht Titanic, nicht A Star is Born oder auch die West Side Story, was die Frau Birkner mal meinte. 0137 90 30 200. 50 Cent aus allen deutschen Netzen. Wir haben nicht ewig Zeit. Es ist gleich schon wieder Viertel vor. 0137 90 30 200. 50 Cent aus allen deutschen Netzen. Kramt ein bisschen in eurer eigenen Kopf-Filmbibliothek rum. Welchen Film suchen wir? If I Hat jemand die Idee? If I Irgendwer if muss doch diesen Film kennen. So schön. Aber noch ist das Geld da. 1000 Euro. Mirko, ja. Es ist noch keiner in der 2, die ist noch grün, die 3 ist noch grün. Jetzt gib mal Gas, komm.
4: Die Sendung geht nicht mehr allzu lange. Jede Sekunde kann es klingeln. Ich verdoppel die doppelte Gewinnchance. Leute, Leitung 4 und 5 dabei. Leitung 2, 3, 4, 5. Vierfache Gewinnchance zu 1000 Euro.
1: Zur Gewinnchance nochmals verdoppelt. Aber da brauchen wir jetzt wirklich jemanden, der es raus hat. Achtung, Notruf, Radio Deutschland. Welchen Film suchen wir hier? Hat jemand eine Ahnung? Erinnert sich noch jemand? 0137 90 30 200. 0137 90 30 200. Das Ding ist, so ein riesen erfolgreicher Film. Aber wenn man das halt nur so mit einem kurzen Ausschnitt hört, ist das schwierig. Jetzt könnt ihr euch aber beweisen. 1000 Euro. 0137 90 30 200. 50 Cent aus allen deutschen Netzen. Geld ist noch da. Es geht heute Abend raus. Es ist heute auf eurem Konto. 0137 90 30 200. 50 Cent aus allen deutschen Netzen. Schön. 0137 90 30 200. Mehr haben wir nicht von diesem Film. Wir brauchen jetzt die richtige Antwort. Mirko, ich werde langsam nervös.
4: Ich auch. Ich bin sicher, einer weiß es. Weißt du's? Dann ruf jetzt an. Ich gebe nochmal zwei Leitungen oben drauf. Die 9 und die Glücksleitung 13. Heißt, ab jetzt die noch bessere, die sechsfache Gewinnchance zu 1000 Euro.
1: Wir haben mit einer Leitung angefangen. Wir sind jetzt bei der sechsfachen Gewinnchance. Wir haben mit 100 Euro angefangen. Wir sind jetzt beim zehnfachen Gewinn. Wir sind bei 1000 Euro. Das Geld geht heute raus. Die letzten 180 Sekunden laufen jetzt hier gleich. 0137 90 30 200. Das ist jetzt die Nummer. Das ist die Nummer zu 1000 Euro. 0137 90 30 200. 50 Cent aus allen deutschen Netzen. Wie heißt der Film? Welchen Film suchen? Bitte nicht den Musiktitel nennen, den Filmtitel. So, jetzt die letzten 180 Sekunden. Eben. Mirko, kannst du da noch was tun, bitte?
4: Ich gebe noch so lange Leitung drauf, bis jemand endlich bei uns ist. Achtung, Leitung 17, die siebte Leitung. Leitung 17, siebenfache Gewinnchance.
1: Sieben Leitungen. 1000 Euro. Euer Weg zu uns ins Studio. Siebenfach jetzt hier gepflastert. 0137 90 30 200. 0137 90 30 200. 50 Cent aus allen deutschen Netzen. Es steht eigentlich nur dieser Ausschnitt zwischen uns. If I Wer kennt diesen Film noch? Nochmal so als Tipp, was wir schon mal gehört hatten von Jörg. A Star is Born. Nein, leider nicht. Titanic hatte der Mike mal gesagt. Wir haben gehört West Side Story. Wir haben Romeo und Julia gehört. If Nein. I Wer hat da die richtige Antwort? Die letzten 120 Sekunden brechen an. Wir können jetzt nicht verlängern. Mirko, zauber dir bitte noch irgendwas aus dem Hut.
4: Super gerne. Ich gebe nochmal drei Leitungen oben drauf. Die 22, 24 und die 26 für euch. Exklusiv die 10-fache und damit beste Gewinnchance. Jede Sekunde kann es klingeln. Garantiertes Klingeln innerhalb der nächsten 120 Sekunden.
1: Es gibt keine Verlängerung. Das heißt aber im Umkehrschluss, es wird jetzt klingeln. Also wer es hat, ruft jetzt an. 0137 90 30 200. 50 Cent aus allen deutschen Netzen. 0137 90 30 200. Die Regie gibt uns schon keine Musik mehr, ihr hört das. Das heißt, die letzten 90 Sekunden sind angebrochen. Jede Sekunde kann es passieren. Die 10-fache Gewinnchance, 10 Leitungen führen zu uns. Nennt uns den richtigen Filmtitel und ihr habt heute Abend 1.000 Euro. Ich kann es gar nicht glauben. 1.000 Euro habt ihr heute Abend mehr auf dem Konto. In den letzten 60 Sekunden gleich. 58, 57, 56, 0137, 90, 30, 200. Jetzt gilt es. 0137, 90, 30, 200. 50 Cent aus allen deutschen Netzen. Wer erkennt diesen Film hier? Irgendwer. 49, 48, 0137, 90, 30, 200. 50 Cent aus allen deutschen Netzen. Wir können nicht verlängern. Es wird jetzt passieren. Es wird jetzt klingeln. Noch ein letztes Mal die Nummer. 0137, 90, 30, 200. 0137, 90, 30, 200. 50 Cent aus allen deutschen Netzen. Und ihr holt euch 1.000 Euro ab. Da klingelt es. In Leitung 26 vom Chance-Button ausgewählt. Wer ist da? Hallo?
8: Hallo, Jenny hier.
1: Hi, was hast du raus?
8: Hi, der Film Bodyguard.
1: Und das ist richtig, natürlich! Ja.
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1: Ein ordentlicher Endspurt in der heutigen Börsensitzung hat dem DAX zu einem ebenso ordentlichen Plus verholfen. Zur Wochenmitte hat das Börsenbarometer 1,4% auf 24.737 Punkte zugelegt. Die New Yorker Börsen haben ebenfalls mit steigenden Indizes eröffnet. Der Ölpreis fällt an den internationalen Märkten und der Iran hat nach eigenen Angaben 26 Schiffe die Straße von Hormuz passieren lassen. Das sorgte für Optimismus bei den Anlegern. Hauptversammlung der Commerzbank-Aktionäre in Wiesbaden heute. Der ungeliebte Großaktionär UniCredit glänzte dabei mit Abwesenheit und der Commerzbank-Vorstand bekräftigte noch einmal seine Ablehnung der von UniCredit geplanten Übernahme. Die Commerzbank-Aktie legte um 3,3% zu. Fest notierten auch Infineon und die Deutsche Bank. Gegen den Trend haben SAP, BASF und Brenntag eingebüßt. Der Eurokurs hat sich am Abend auf 1,1630 Dollar verbessert. Aus Frankfurt, Klaus Bente.
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1: Ich bin Dirk Zeitler. Weniger Fragen und deutlich weniger Bürokratie. Die Bundesregierung plant eine Reform für den Führerschein, die ihn deutlich günstiger und einfacher macht. Fahrschulverbände lehnen die Pläne allerdings ab.
2: Aktuell werden für den Autoführerschein im Schnitt 3.400 Euro fällig, teilweise über doppelt so viel wie in anderen Ländern. Nach den Plänen von Verkehrsminister Schnieder soll sich das schon Anfang nächsten Jahres ändern. Der Theorieunterricht soll nicht mehr Pflicht sein, der Fragenkatalog von derzeit fast 1.200 Fragen zusammengestrichen werden und Fahrschüler sich digital per App vorbereiten können. Auch an die Sonderfahrten nachts, über die Autobahn oder über Land will die Bundesregierung ran. Die Fahrschulen warnen deshalb vor höheren Unfallzahlen und sorgen sich um ihre finanzielle Existenz. Tanja Wagner, Nachrichtenredaktion.
1: Wenige Tage nach dem Besuch von US-Präsident Trump haben Chinas Staats- und Parteichef Xi Jinping und Russlands Präsident Putin in Peking ihre Freundschaft und enge Zusammenarbeit betont. Vor der großen Halle des Volkes begrüßte Xi den Kreml-Chef mit militärischen Ehren und rotem Teppich. Xi verwies zum Auftakt auf eine von Unruhe geprägte internationale Lage. Der Bundestag hat heute in erster Lesung über einen Gesetzentwurf der Bundesregierung zum Recht auf Reparatur beraten. Mit der geplanten Reform soll eine EU-Richtlinie in nationales Recht umgesetzt werden. Der Entwurf sieht strengere Vorgaben für die Hersteller vor.
3: Die neuen Regeln sollen dazu anregen, sich für eine Reparatur zu entscheiden, anstatt für ein neues Produkt, so Bundesjustizministerin Stefanie Hubig. Konkret geht es darum, dass Hersteller von beispielsweise Waschmaschinen, Computern, E-Rollern und Co. dazu verpflichtet werden, die Geräte während der üblichen Lebensdauer zu einem angemessenen Preis zu reparieren, unabhängig von der Dauer der Produktgarantie. Außerdem sollen Geräte in Zukunft so konstruiert sein, dass man sie auch reparieren kann. Fiona Reinhardt, Nachrichtenredaktion.
1: Bei der weiteren Suche nach den drei Vermissten in Görlitz hat es in den Trümmern des zusammengestürzten Hauses keine konkreten Hinweise gegeben. Wir haben derzeit noch nichts gefunden, aber wir gehen davon aus, je tiefer wir kommen, dass die Wahrscheinlichkeit steigt. Das sagte die Leiterin der Feuerwehr Görlitz, Anja Weigel.
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1: Ich bin Dirk Zeitler. Milliarden für Feldbetten und Notvorräte. Der Schutz der Bevölkerung im Verteidigungsfall soll verbessert werden. Das Kabinett hat dafür heute Vorschläge von Bundesinnenminister Dobrindt beschlossen.
2: Damit Deutschland für die Bewältigung von Krisen und möglichen kriegsbedingten Gefahren in Zukunft besser gerüstet ist, will die Bundesregierung viel Geld investieren. Insgesamt 10 Milliarden Euro bis 2029. Eine zentrale Rolle übernimmt das Technische Hilfswerk, weil es über große Erfahrungen bei Katastrophen verfügt. Es geht um die Beschaffung von Fahrzeugen, Geräten, aber auch um die Instandhaltung von Gebäuden. An über 60 Standorten soll außerdem eine sogenannte medizinische Taskforce des Bundes aufgebaut werden. Tine Klimach, Nachrichtenredaktion.
3: Nach ihrer Festnahme in München sind zwei mutmaßliche Spione für China in Untersuchungshaft. Ein Ermittlungsrichter am Bundesgerichtshof eröffnete dem deutschen Ehepaar die Haftbefehle und setzte diese in Vollzug. Laut Bundesanwaltschaft arbeiteten die Eheleute für einen chinesischen Geheimdienst. Sie sollen versucht haben, an wissenschaftliche Informationen zu Spitzentechnologie zu gelangen, die auch militärisch nutzbar ist.
4: Sie gaben sich als Dolmetscher aus oder als Mitarbeiter von Autofirmen und machten sich so an die Wissenschaftler ran. Vor allem Lehrstuhlinhaber für die Bereiche Luft- und Raumfahrttechnik, Informatik oder künstliche Intelligenz. Einige der Opfer lockten sie nach China, angeblich um Vorträge vor Experten zu halten. Tatsächlich gehörten die angeblich zivilen Experten aber dann zu staatlichen chinesischen Rüstungsunternehmen. Und die nahmen die Infos über militärisch nutzbare Hochtechnologie, wie es heißt, natürlich gerne auf. Thomas Thon fällt nach. Nachrichtenredaktion.
3: Mit dem Ölpreisschub im Zug des Iran-Kriegs hat die Inflation in der Eurozone weiter deutlich zugelegt. Im April stiegen die Verbraucherpreise im Jahresvergleich um 3%, wie das Statistikamt Eurostat mitteilte. Im März hatte die Inflationsrate in den Ländern mit der Euro-Währung bei 2,6% gelegen. 4 Stunden nach Start der neuen Elektroautokaufprämie lagen bereits knapp 17.000 Anträge vor. Das teilte das Bundesumweltministerium mit. Förderfähig sind Kauf und Leasing neuer E-Autos und bestimmter Plug-in-Hybride sowie Elektroautos mit sogenannten Reichweitenverlängerern. Die Förderung für ein neues E-Auto hängt an bestimmten Einkommensgrenzen.
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